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0: Es ist 3 Uhr. 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
1: Im Studio Michael Mehm. Die US-Regierung will Sanktionen gegen die Präsidentin des Internationalen Strafgerichtshofs Tomoko Akane verhängen. Nach Angaben von Außenminister Rubio soll auch ein senegalesischer Jurist auf die Sanktionsliste gesetzt werden. Washington wirft Biden vor, an Ermittlungen und Festnahmen gegen Regierungsvertreter beteiligt gewesen zu sein, deren Staaten die Zuständigkeit des Strafgerichtshofes nicht anerkennen. An der Carolina-Burger-Realschule Plus in Ludwigshafen wird die Schulleitung ausgewechselt. Die Schule hatte in den vergangenen Monaten immer wieder für Negativschlagzeilen gesorgt, etwa mit Amok-Alarmen, Vandalismus und Gewalt.
2: Ich persönlich wollte keine Lehrkraft sein. Wenn ich das aus den Medien entnehme, denke ich jedes Mal, dass das grauenhaft ist. Dann merkt man auch letztendlich die Verrohung, Gewaltzunahme.
3: Öfter sieht man hier Polizei, auch Feuerwehr, weil dann Feuerwehralarm wohl ausgelöst wird.
4: Schon sehr traurig.
1: Deutliche Worte auch vom Präventionscoach Carsten Stahl.
5: Und die Politik und die verantwortlichen Schulämter haben die Schule schon seit Langem im Stich gelassen. Und jetzt die Konsequenz zu tragen, man nimmt den Schulleiter raus, soll vielleicht den Eltern ein kurzes Gefühl der Sicherheit geben. Aber das können sie vergessen.
1: An dem auf den Seychellen gestrandeten Trainingsflug der Bundeswehr gibt es weiterhin Kritik. Wegen eines technischen Defektes musste die Maschine auf der Inselgruppe zwischenlanden und den Flug dort abbrechen. Das Verteidigungsministerium bezeichnet die Reise als Ausbildung für besondere Flugbedingungen. Eine spezielle Afrika-Ausbildung ist in der zivilen Luftfahrt allerdings nicht üblich, so die Kritik von Luftfahrt- und Trainingsexperten. Gleichzeitig sorgen die Leerflüge der Regierungsmaschinen ebenfalls weiter für Kritik. So wurden im ersten Halbjahr über 300 Teilstrecken aus verschiedenen Gründen ohne Passagiere geflogen. Die vorübergehende Lockerung des Sonntagsfahrverbots für Lastwagen hat nach Einschätzung des ADAC bislang keine größeren Auswirkungen auf den Verkehr. Am vergangenen Sonntag wurden sogar weniger Staus registriert als eine Woche zuvor. Im Vergleich zum Vorjahreszeitraum gab es ebenfalls keine auffälligen Veränderungen. Zwar lag die Zahl der Staus etwas höher als 2025, dafür waren sie im Schnitt kürzer und schneller wieder aufgelöst.
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1: Der Ausblick aufs Wetter mit Julia Kersten. Heute bleibt es im Süden eher ungemütlich. Hier ziehen immer wieder Schauer und kräftige Gewitter auf. Lokal droht sogar Starkregen. Direkt an den Alpen regnet es anhaltend. Regenschirme bereithalten heißt es zudem im Nordwesten, wo Schauer und an der Nordsee auch einzelne Gewitter über das Land ziehen. Überall sonst wechseln sich Sonne und Wolken ab und es bleibt fast überall trocken. Die Werte klettern auf angenehme 20 bis 28 Grad, dazu weht ein schwacher bis mäßiger Südwestwind. In der Nacht regnet es vor allem im Südosten weiter, an den Alpen nimmt der Regen kaum eine Pause. An der Nordsee ziehen neue Schauer und vereinzelte Gewitter auf. Im Rest des Landes wird es dagegen recht ruhig, die Wolken lockern auf und es bleibt weitgehend trocken. Die Luft kühlt ab auf frische 16 bis 11 Grad.
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1: Schwere Unwetter haben im Westerwald große Schäden verursacht. Orkanböen fegten mit teils mehr als 100 Stundenkilometern über den Kreis hinweg. In Freilingen ist ein Gebäudekomplex mit Wohnung und Club in Brand geraten. Menschen wurden nicht verletzt. Die Brandursache ist noch unklar. Auf der B62 bei Olteneuen soll ein 23-Jähriger trotz Gegenverkehr überholt haben. Mehrere Autofahrer mussten stark abbremsen, um einen Unfall zu verhindern. Und der OP-Bereich des Evangelischen Klinikums Westerwald in Dierdorf wird umfassend modernisiert. Über die Gesamtkosten und wie viel Rheinland-Pfalz dazu gibt, informieren wir in den Regionalnachrichten in knapp einer halben Stunde.
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1: Schwere Unwetter verursachen hohe Sachschäden. Gebäudebrand in Freilingen, gefährliches Überholmanöver bei Mudersbach und 16 Millionen Euro für moderne OP-Bereiche. Im Studio ist Michael Miem. Schwere Unwetter haben am Mittwochabend große Schäden verursacht. Der Deutsche Wetterdienst hatte zuvor vor teils schweren Gewittern mit Sturm gewarnt. In einzelnen Bereichen wurden Windgeschwindigkeiten von mehr als 100 km/h gemessen. Dutzende Einsätze von Feuerwehr und Polizei waren die Folge. Zahlreiche Gebäude, Fahrzeuge und Gärten wurden beschädigt. Windhosen zogen über mehrere Gemeinden und durch Waldgebiete. Vielerorts stürzten Bäume und Äste auf die Straße und sorgten für erhebliche Verkehrsbehinderungen. Auch auf der Autobahn kippten mehrere Lastwagen um. Die Schäden gehen nach ersten Einschätzungen in die Hunderttausende. Nach nur rund 15 Minuten war das extreme Wetterphänomen wieder vorbei. In Freilingen ist ein Gebäudekomplex in der Hohen Straße in Brand geraten. In dem Gebäude befinden sich neben einer Wohnung auch Räume eines Clubs, der zum Zeitpunkt des Brandausbruchs aber geschlossen war. Menschen wurden nicht verletzt. Das Feuer breitete sich im Verlauf nahezu auf das gesamte Gebäude aus. Die Löscharbeiten dauerten einige Stunden an. Der Gebäudeschaden wird auf einen mittleren sechsstelligen Betrag geschätzt. Die Brandursache ist noch unklar. Die Kripo hat die Ermittlungen übernommen. Auf der B62 zwischen Mudersbach und Kirchen soll es zu einem gefährlichen Überholmanöver gekommen sein. Nach Angaben von Zeugen versuchte ein 23-jähriger VW-Fahrer im Bereich Eutenneuen in einer Kurve ein vorausfahrendes Auto zu überholen, obwohl Gegenverkehr kam. Sowohl der VW-Fahrer als auch der bislang unbekannte Fahrer des entgegenkommenden Autos mussten stark abbremsen, um einen Zusammenstoß zu verhindern. Die Polizei Betzdorf sucht nun Zeugen, die Angaben zur Fahrweise des VW-Fahrers machen können. Besonders wichtig ist für die Ermittler der bislang unbekannte Fahrer des entgegenkommenden Autos, der gebeten wird, sich zu melden. Der Standort Dierdorf des Evangelischen Klinikums Westerwald soll umfassend modernisiert werden. Gesundheitsminister Hoch hat dafür einen Förderbescheid des Landes über rund 15,6 Millionen Euro übergeben. Insgesamt umfasst das Projekt ein Investitionsvolumen von rund 19 Millionen Euro. Der rund 30 Jahre alte Operationsbereich soll unter anderem um einen dritten OP-Saal erweitert und technisch umfassend erneuert werden. Geplant sind außerdem neue Medizintechnik, Verbesserungen beim Brandschutz und optimierte Arbeitsabläufe. Die Arbeiten sollen bei laufendem Krankenhausbetrieb in 6 Bauabschnitten über rund 3,5 Jahre erfolgen. Die operative Versorgung soll dabei weitgehend aufrechterhalten werden. Soweit die Regionalnachrichten. Das aktuelle Westerwaldwetter hier bei uns wie gewohnt in wenigen Minuten.
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2: Schön, dass ihr eingeschaltet habt. Hier ist Sven und ich bringe euch in dieser Stunde noch gut durch den Morgen. Ein Hinweis übrigens noch in eigener Sache. Wir freuen uns immer über Termine, Veranstaltungstipps oder eine Einladung zur Berichterstattung. Deswegen schickt uns alles, was euch unter den Nägeln brennt, an redaktion@radiowesterwald.de oder schaut doch einfach mal bei Facebook vorbei. 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
1: In der zweiten Wochenhälfte klingt der Regen allmählich ab und die Bewölkung lockert auf. In Selters und Pottum werden tagsüber 21 bis 25 Grad erreicht. Nachts liegen die Werte zwischen 15 und 12 Grad. Zum Wochenende ist mit einem freundlicheren und wieder etwas trockeneren Wetterverlauf zu rechnen.
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2: Guten Morgen. Kurz nach 5 haben wir es. Am Radio Westerwald-Mikrofon ist Sven.

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1: Bis zum 31. August ist die K51 zwischen Irmtraut und der L299 Richtung Hüblingen wegen Bauarbeiten voll gesperrt. Es gibt eine Umleitung. Bis voraussichtlich zum 4. September ist die K82 am Bahnübergang Staudt voll gesperrt. Es gibt eine Umleitungsstrecke. Der Verkehr wird umgeleitet bis zum 18. Dezember auf der K19 Ortsdurchfahrt Heimborn. Mit zum Teil zähfließendem Verkehr und erheblichen Verkehrseinschränkungen muss gerechnet werden auf der Rheinbrücke Bendorf im Zuge der A48. Hier finden für längere Zeit Bauarbeiten statt. Für den Verkehr gilt eine Höchstgeschwindigkeit von 60 km/h. Alle Verkehrsinfos gibt's für euch auf verkehr.radiowesterwald.de. Euch eine gute und sichere Fahrt durch die Region.

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1: Radio Westerwald um kurz nach halb sechs. Schönen guten Morgen.

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1: In einem Waldgebiet bei Idelberg hat die Feuerwehr einen Vegetationsbrand schnell unter Kontrolle gebracht. Das Feuer befand sich beim Eintreffen der Einsatzkräfte noch in der Entstehungsphase. Die Feuerwehren aus Altenkirchen und Korpach-Giesenhausen konnten die Flammen deshalb rasch löschen. Nach ersten Erkenntnissen besteht der Verdacht, dass eine bislang unbekannte Person das Feuer entzündet hat. Die Polizei Altenkirchen hat die Ermittlungen aufgenommen. Hinweise zu verdächtigen Beobachtungen nimmt die Polizei entgegen.

0: Wir haben 6 Uhr.
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2: Am Mikrofon Gisela Hoff. In der Demokratischen Republik Kongo hat sich die Ebola-Epidemie innerhalb weniger Monate zu einem der schwersten Ausbrüche weltweit entwickelt. Inzwischen wurden mehr als 5000 Erkrankungen registriert. Fast 2500 Menschen sind gestorben. Nach Einschätzung der Weltgesundheitsorganisation ist die Lage noch lange nicht unter Kontrolle. Experten befürchten sogar, dass der aktuelle Ausbruch den bislang schwersten Ebola-Ausbruch Afrikas übertreffen könnte. 2014 und 2015 starben bei der Epidemie in Westafrika mehr als 11.000 Menschen. Die Bevölkerung bewertet die Regierungsarbeit überwiegend kritisch, besonders bei Wirtschaft und staatlicher Leistungsfähigkeit. Auf einer Ende Juli veröffentlichten Umfrage meinen fast 80% der Befragten, der Staat sei angesichts der Vielzahl seiner Angaben und Probleme überfordert. Auf Welt der Parfümunternehmer Udo Häuser mit einer deutlichen Ansage an Berlin.
3: Unter den Top 30 Ländern ist Deutschland im Wirtschaftswachstum Schlusslicht. Wir haben praktisch kein Wachstum mehr. Wir feiern uns heute hierzulande für 0,2 oder 0,3 nach oben. Die Bediensteten des Staates, die gewählten Volksvertreter, sind nicht in der Lage, zunächst mal bei sich anzufangen. Wir müssen weg von dem ausufernden Neueinstellen von Beamten und Angestellten im öffentlichen Dienst. Die Aufgabe des Staates ist, für diesen Wohlstand der Menschen zu sorgen und zunächst mal da anzufangen, wo sie anfangen sollten, bei sich selber. Deutschland ist weiter im Abschwung und der Weg geht eher nach unten als nach oben. Und solange die Regierung nicht handelt, werden wir uns auch nicht in eine positive Zukunft bewegen.
2: Das traditionsreiche Hotel Adlon in Berlin steht vor einem möglichen Verkauf. Für Kritik unter den Gesellschaftern sorgt dabei vor allem eine vereinbarte Erfolgsbeteiligung. Die Immobiliengesellschaft Jagdfeld soll 20% des Kaufpreises erhalten, sofern dieser über 310 Millionen Euro liegt. Unterdessen hat sich auch Felix Adlon, ein Urenkel des Hotelgründers Lorenz Adlon, zum möglichen Verkauf geäußert. Er sagte, er würde das Hotel und den Namen Adlon am liebsten zurückkaufen.
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4: Ben Hillesheim hier, mein Morgen bei Radio Westerwald. Und irgendwie habe ich heute Morgen einen riesigen Bedarf nach Kaffee. Mittlerweile steht der vierte Eimer vor mir, aber es ist ja auch noch früh. Hoffentlich hilft mir und euch der nächste Song, die Knöpfe richtig aufzumachen. In diesem Sinne, Moje aus Hörgrenzhausen. Was?

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1: Der Ausblick aufs Wetter mit Julia Kersten. Heute bleibt es im Süden eher ungemütlich. Hier ziehen immer wieder Schauer und kräftige Gewitter auf. Lokal droht sogar Starkregen. Direkt an den Alpen regnet es anhaltend. Regenschirme bereithalten heißt es zudem im Nordwesten, wo Schauer und an der Nordsee auch einzelne Gewitter über das Land ziehen. Überall sonst wechseln sich Sonne und Wolken ab und es bleibt fast überall trocken. Die Werte klettern auf angenehme 20 bis 28 Grad, dazu weht ein schwacher bis mäßiger Südwestwind. In der Nacht regnet es vor allem im Südosten weiter, an den Alpen nimmt der Regen kaum eine Pause. An der Nordsee ziehen neue Schauer und vereinzelte Gewitter auf. Im Rest des Landes wird es dagegen recht ruhig, die Wolken lockern auf und es bleibt weitgehend trocken. Die Luft kühlt ab auf frische 16 bis 11 Grad.
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1: Die L287 zwischen Elkenroth und Neunkhausen ist noch bis zum 22. August gesperrt. Es gibt eine Umleitungsstrecke. Voraussichtlich bis zum 18. September ist die K101 zwischen Ruppach-Goldhausen und Groß-Holbach gesperrt. Es wird an der Autobahnbrücke gearbeitet. Eine Umleitung ist ausgeschildert.
2: Alle Verkehrsinfos gibt's für euch auf verkehr.radiowesterwald.de. Euch eine gute und sichere Fahrt durch die Region.

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Im Westerwald startet die Woche mit vielen Wolken und zeitweise leichtem Regen. In Montabaur werden tagsüber 22 bis 26 Grad erreicht, nachts sinken die Werte auf 15 bis 12 Grad. Zur Wochenmitte bleibt es wechselhaft mit weiteren Wolken und zeitweise schauerartigem Regen. Das ausführliche Westerwaldwetter, hier bei uns in einer guten halben Stunde.

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2: Ein 22-Jähriger ist bei einem Arbeitsunfall in Pleckhausen schwer verletzt worden. Der Mann wollte die Bremsen seines Fahrzeugs wechseln und hatte das Auto dabei vermutlich nicht ausreichend gesichert. Während der Arbeiten stürzte das Fahrzeug ab und klemmte den Mann darunter ein. Die Feuerwehr befreite den Verletzten aus seiner Lage. Anschließend wurde er mit einem Rettungshubschrauber zur Behandlung in ein Krankenhaus gebracht. Neben Polizei und Rettungsdienst waren auch die Feuerwehr und weitere Einsatzkräfte vor Ort.
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1: Schwere Unwetter verursachen hohe Sachschäden. Gebäudebrand in Freilingen, gefährliches Überholmanöver bei Mudersbach und 16 Millionen Euro für moderne OP-Bereiche. Im Studio ist Michael Miem. Schwere Unwetter haben am Mittwochabend große Schäden verursacht. Der Deutsche Wetterdienst hatte zuvor vor teils schweren Gewittern mit Sturm gewarnt. In einzelnen Bereichen wurden Windgeschwindigkeiten von mehr als 100 km/h gemessen. Dutzende Einsätze von Feuerwehr und Polizei waren die Folge. Zahlreiche Gebäude, Fahrzeuge und Gärten wurden beschädigt. Windhosen zogen über mehrere Gemeinden und durch Waldgebiete. Vielerorts stürzten Bäume und Äste auf die Straße und sorgten für erhebliche Verkehrsbehinderungen. Auch auf der Autobahn kippten mehrere Lastwagen um. Die Schäden gehen nach ersten Einschätzungen in die Hunderttausende. Nach nur rund 15 Minuten war das extreme Wetterphänomen wieder vorbei. In Freilingen ist ein Gebäudekomplex in der Hohen Straße in Brand geraten. In dem Gebäude befinden sich neben einer Wohnung auch Räume eines Clubs, der zum Zeitpunkt des Brandausbruchs aber geschlossen war. Menschen wurden nicht verletzt. Das Feuer breitete sich im Verlauf nahezu auf das gesamte Gebäude aus. Die Löscharbeiten dauerten einige Stunden an. Der Gebäudeschaden wird auf einen mittleren sechsstelligen Betrag geschätzt. Die Brandursache ist noch unklar. Die Kripo hat die Ermittlungen übernommen. Auf der B62 zwischen Mudersbach und Kirchen soll es zu einem gefährlichen Überholmanöver gekommen sein. Nach Angaben von Zeugen versuchte ein 23-jähriger VW-Fahrer im Bereich Eutenneuen in einer Kurve ein vorausfahrendes Auto zu überholen, obwohl Gegenverkehr kam. Sowohl der VW-Fahrer als auch der bislang unbekannte Fahrer des entgegenkommenden Autos mussten stark abbremsen, um einen Zusammenstoß zu verhindern. Die Polizei Betzdorf sucht nun Zeugen, die Angaben zur Fahrweise des VW-Fahrers machen können. Besonders wichtig ist für die Ermittler der bislang unbekannte Fahrer des entgegenkommenden Autos, der gebeten wird, sich zu melden. Der Standort Dierdorf des Evangelischen Klinikums Westerwald soll umfassend modernisiert werden. Gesundheitsminister Hoch hat dafür einen Förderbescheid des Landes über rund 15,6 Millionen Euro übergeben. Insgesamt umfasst das Projekt ein Investitionsvolumen von rund 19 Millionen Euro. Der rund 30 Jahre alte Operationsbereich soll unter anderem um einen dritten OP-Saal erweitert und technisch umfassend erneuert werden. Geplant sind außerdem neue Medizintechnik, Verbesserungen beim Brandschutz und optimierte Arbeitsabläufe. Die Arbeiten sollen bei laufendem Krankenhausbetrieb in 6 Bauabschnitten über rund 3,5 Jahre erfolgen. Die operative Versorgung soll dabei weitgehend aufrechterhalten werden. Soweit die Regionalnachrichten. Das aktuelle Westerwaldwetter hier bei uns wie gewohnt in wenigen Minuten.
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2: Also irgendwie war der Kaffee, den Michael heute Morgen gekocht hat, nicht stark genug. Hoffentlich schafft es der nächste Titel, mich einigermaßen wach zu machen. Hier ist euer Morgenkönig Sven Hillesheim. Guten Morgen, Radioland. 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
1: In der zweiten Wochenhälfte klingt der Regen allmählich ab und die Bewölkung lockert auf. In Selters und Pottum werden tagsüber 21 bis 25 Grad erreicht. Nachts liegen die Werte zwischen 15 und 12 Grad. Zum Wochenende ist mit einem freundlicheren und wieder etwas trockeneren Wetterverlauf zu rechnen.
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0: keiner mehr gesagt hat.
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2: Bis zum 31. August ist die K51 zwischen Irmtraut und der L299 Richtung Hüblingen wegen Bauarbeiten voll gesperrt. Es gibt eine Umleitung. Bis voraussichtlich zum 4. September ist die K82 am Bahnübergang Staudt voll gesperrt. Es gibt eine Umleitungsstrecke. Der Verkehr wird umgeleitet bis zum 18. Dezember auf der K19 Ortsdurchfahrt Heimborn. Mit zum Teil zähfließendem Verkehr und erheblichen Verkehrseinschränkungen muss gerechnet werden auf der Rheinbrücke Bendorf im Zuge der A48. Hier finden für längere Zeit Bauarbeiten statt. Für den Verkehr gilt eine Höchstgeschwindigkeit von 60 km/h. Alle Verkehrsinfos gibt's für euch auf verkehr.radiowesterwald.de. Euch eine gute und sichere Fahrt durch die Region.

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12: Halb acht haben wir durch. Schönen guten Morgen bei Radio Westerwald.

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1: Der ADAC Mittelrhein warnt zum Schulstart vor den Gefahren von Elterntaxis. Vor Schulen sorgen die Fahrzeuge demnach häufig für Verkehrschaos, riskante Wendemanöver und gefährliche Situationen. Eine Umfrage zeigt, dass 19% der Grundschüler täglich mit dem Auto zur Schule gebracht werden. Gleichzeitig lehnen 58% der Eltern Elterntaxis grundsätzlich ab. Als häufigste Gründe für die Autofahrten werden Termine nach der Schule, schlechtes Wetter und der Arbeitsweg der Eltern genannt. Der ADAC empfiehlt mehr Vorsicht im Umfeld von Schulen und unterstützt Bring- und Abholzonen.
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0: Es ist 8 Uhr.
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2: Am Mikrofon Gisela Hoff. In der Demokratischen Republik Kongo hat sich die Ebola-Epidemie innerhalb weniger Monate zu einem der schwersten Ausbrüche weltweit entwickelt. Inzwischen wurden mehr als 5000 Erkrankungen registriert. Fast 2500 Menschen sind gestorben. Nach Einschätzung der Weltgesundheitsorganisation ist die Lage noch lange nicht unter Kontrolle. Experten befürchten sogar, dass der aktuelle Ausbruch den bislang schwersten Ebola-Ausbruch Afrikas übertreffen könnte. 2014 und 2015 starben bei der Epidemie in Westafrika mehr als 11.000 Menschen. Die Bevölkerung bewertet die Regierungsarbeit überwiegend kritisch, besonders bei Wirtschaft und staatlicher Leistungsfähigkeit. Auf einer Ende Juli veröffentlichten Umfrage meinen fast 80% der Befragten, der Staat sei angesichts der Vielzahl seiner Angaben und Probleme überfordert. Auf Welt der Parfümunternehmer Udo Häuser mit einer deutlichen Ansage an Berlin.
3: Unter den Top 30 Ländern ist Deutschland im Wirtschaftswachstum Schlusslicht. Wir haben praktisch kein Wachstum mehr. Wir feiern uns heute hierzulande für 0,2 oder 0,3 nach oben. Die Bediensteten des Staates, die gewählten Volksvertreter, sind nicht in der Lage, zunächst mal bei sich anzufangen. Wir müssen weg von dem ausufernden Neueinstellen von Beamten und Angestellten im öffentlichen Dienst. Die Aufgabe des Staates ist, für diesen Wohlstand der Menschen zu sorgen und zunächst mal da anzufangen, wo sie anfangen sollten, bei sich selber. Deutschland ist weiter im Abschwung und der Weg geht eher nach unten als nach oben. Und solange die Regierung nicht handelt, werden wir uns auch nicht in eine positive Zukunft bewegen.
2: Das traditionsreiche Hotel Adlon in Berlin steht vor einem möglichen Verkauf. Für Kritik unter den Gesellschaftern sorgt dabei vor allem eine vereinbarte Erfolgsbeteiligung. Die Immobiliengesellschaft Jagdfeld soll 20% des Kaufpreises erhalten, sofern dieser über 310 Millionen Euro liegt. Unterdessen hat sich auch Felix Adlon, ein Urenkel des Hotelgründers Lorenz Adlon, zum möglichen Verkauf geäußert. Er sagte, er würde das Hotel und den Namen Adlon am liebsten zurückkaufen.
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4: Guten Morgen aus dem Studio in Hörgrenzhausen. Ich freue mich, dass wir gemeinsam den Tag beginnen. Ich bin Sven und ihr hört mein Morgen auf Radio Westerwald.

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1: Der Ausblick aufs Wetter mit Julia Kersten. Heute bleibt es im Süden eher ungemütlich. Hier ziehen immer wieder Schauer und kräftige Gewitter auf. Lokal droht sogar Starkregen. Direkt an den Alpen regnet es anhaltend. Regenschirme bereithalten heißt es zudem im Nordwesten, wo Schauer und an der Nordsee auch einzelne Gewitter über das Land ziehen. Überall sonst wechseln sich Sonne und Wolken ab und es bleibt fast überall trocken. Die Werte klettern auf angenehme 20 bis 28 Grad, dazu weht ein schwacher bis mäßiger Südwestwind. In der Nacht regnet es vor allem im Südosten weiter, an den Alpen nimmt der Regen kaum eine Pause. An der Nordsee ziehen neue Schauer und vereinzelte Gewitter auf. Im Rest des Landes wird es dagegen recht ruhig, die Wolken lockern auf und es bleibt weitgehend trocken. Die Luft kühlt ab auf frische 16 bis 11 Grad.
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2: Guten Morgen, kurz nach 8 haben wir's. Am Mikrofon ist Sven.

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2: Die L287 zwischen Elkenroth und Neunkhausen ist noch bis zum 22. August gesperrt. Es gibt eine Umleitungsstrecke. Voraussichtlich bis zum 18. September ist die K101 zwischen Ruppach-Goldhausen und Groß-Holbach gesperrt. Es wird an der Autobahnbrücke gearbeitet. Eine Umleitung ist ausgeschildert.
3: Alle Verkehrsinfos gibt's für euch auf verkehr.radiowesterwald.de. Euch eine gute und sichere Fahrt durch die Region.
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1: Schwere Unwetter haben im Westerwald große Schäden verursacht. Orkanböen fegten mit teils mehr als 100 Stundenkilometern über den Kreis hinweg. In Freilingen ist ein Gebäudekomplex mit Wohnung und Club in Brand geraten. Menschen wurden nicht verletzt. Die Brandursache ist noch unklar. Auf der B62 bei Eutenneuen soll ein 23-Jähriger trotz Gegenverkehr überholt haben. Mehrere Autofahrer mussten stark abbremsen, um einen Unfall zu verhindern. Und der OP-Bereich des Evangelischen Klinikums Westerwald in Dierdorf wird umfassend modernisiert. Über die Gesamtkosten und wie viel Rheinland-Pfalz dazu gibt, informieren wir in den Regionalnachrichten in knapp einer halben Stunde.
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1: Das Sozialkaufhaus von Wellerhelfen in Montabaur zieht 7 Monate nach der Übernahme eine positive Bilanz. Das ehemalige Kaufhaus Fries wurde umfassend erweitert und bietet inzwischen auch eine Sport-, Kinder- und Schuhabteilung. Mehr als 15 Ehrenamtliche unterstützen den Betrieb an 6 Tagen in der Woche. Das Angebot richtet sich vor allem an Menschen mit geringem Einkommen und umfasst unter anderem Kleidung, Möbel und Haushaltswaren. Gleichzeitig sollen gut erhaltene Sachspenden weiter genutzt und damit Ressourcen geschont werden. Bis zum Jahresende soll außerdem die vollständige Barrierefreiheit des Sozialkaufhauses erreicht werden.
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1: Schwere Unwetter verursachen hohe Sachschäden. Gebäudebrand in Freilingen, gefährliches Überholmanöver bei Mudersbach und 16 Millionen Euro für moderne OP-Bereiche. Im Studio ist Michael Miem. Schwere Unwetter haben am Mittwochabend große Schäden verursacht. Der Deutsche Wetterdienst hatte zuvor vor teils schweren Gewittern mit Sturm gewarnt. In einzelnen Bereichen wurden Windgeschwindigkeiten von mehr als 100 km/h gemessen. Dutzende Einsätze von Feuerwehr und Polizei waren die Folge. Zahlreiche Gebäude, Fahrzeuge und Gärten wurden beschädigt. Windhosen zogen über mehrere Gemeinden und durch Waldgebiete. Vielerorts stürzten Bäume und Äste auf die Straße und sorgten für erhebliche Verkehrsbehinderungen. Auch auf der Autobahn kippten mehrere Lastwagen um. Die Schäden gehen nach ersten Einschätzungen in die Hunderttausende. Nach nur rund 15 Minuten war das extreme Wetterphänomen wieder vorbei. In Freilingen ist ein Gebäudekomplex in der Hohen Straße in Brand geraten. In dem Gebäude befinden sich neben einer Wohnung auch Räume eines Clubs, der zum Zeitpunkt des Brandausbruchs aber geschlossen war. Menschen wurden nicht verletzt. Das Feuer breitete sich im Verlauf nahezu auf das gesamte Gebäude aus. Die Löscharbeiten dauerten einige Stunden an. Der Gebäudeschaden wird auf einen mittleren sechsstelligen Betrag geschätzt. Die Brandursache ist noch unklar. Die Kripo hat die Ermittlungen übernommen. Auf der B62 zwischen Mudersbach und Kirchen soll es zu einem gefährlichen Überholmanöver gekommen sein. Nach Angaben von Zeugen versuchte ein 23-jähriger VW-Fahrer im Bereich Eutenneuen in einer Kurve ein vorausfahrendes Auto zu überholen, obwohl Gegenverkehr kam. Sowohl der VW-Fahrer als auch der bislang unbekannte Fahrer des entgegenkommenden Autos mussten stark abbremsen, um einen Zusammenstoß zu verhindern. Die Polizei Betzdorf sucht nun Zeugen, die Angaben zur Fahrweise des VW-Fahrers machen können. Besonders wichtig ist für die Ermittler der bislang unbekannte Fahrer des entgegenkommenden Autos, der gebeten wird, sich zu melden. Der Standort Dierdorf des Evangelischen Klinikums Westerwald soll umfassend modernisiert werden. Gesundheitsminister Hoch hat dafür einen Förderbescheid des Landes über rund 15,6 Millionen Euro übergeben. Insgesamt umfasst das Projekt ein Investitionsvolumen von rund 19 Millionen Euro. Der rund 30 Jahre alte Operationsbereich soll unter anderem um einen dritten OP-Saal erweitert und technisch umfassend erneuert werden. Geplant sind außerdem neue Medizintechnik, Verbesserungen beim Brandschutz und optimierte Arbeitsabläufe. Die Arbeiten sollen bei laufendem Krankenhausbetrieb in 6 Bauabschnitten über rund 3,5 Jahre erfolgen. Die operative Versorgung soll dabei weitgehend aufrechterhalten werden. Soweit die Regionalnachrichten. Das aktuelle Westerwaldwetter hier bei uns wie gewohnt in wenigen Minuten.
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2: Schönen guten Morgen, hier ist Radio Westerwald. Wir versorgen euch auch heute Morgen mit allem, was für einen perfekten Start in den Tag wichtig ist. Nur um die Frühstücksbrötchen und den Kaffee müsstet ihr euch kümmern. Die gute Musik, die kommt von uns kostenfrei nach Hause. 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
1: In der zweiten Wochenhälfte klingt der Regen allmählich ab und die Bewölkung lockert auf. In Selters und Pottum werden tagsüber 21 bis 25 Grad erreicht. Nachts liegen die Werte zwischen 15 und 12 Grad. Zum Wochenende ist mit einem freundlicheren und wieder etwas trockeneren Wetterverlauf zu rechnen.
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1: Bis zum 31. August ist die K51 zwischen Irmtraut und der L299 Richtung Hüblingen wegen Bauarbeiten voll gesperrt. Es gibt eine Umleitung. Bis voraussichtlich zum 4. September ist die K82 am Bahnübergang Staudt voll gesperrt. Es gibt eine Umleitungsstrecke. Der Verkehr wird umgeleitet bis zum 18. Dezember auf der K19 Ortsdurchfahrt Heimborn. Mit zum Teil zähfließendem Verkehr und erheblichen Verkehrseinschränkungen muss gerechnet werden auf der Rheinbrücke Bendorf im Zuge der A48. Hier finden für längere Zeit Bauarbeiten statt. Für den Verkehr gilt eine Höchstgeschwindigkeit von 60 km/h. Alle Verkehrsinfos gibt's für euch auf verkehr.radiowesterwald.de. Euch eine gute und sichere Fahrt durch die Region.
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1: Autos mit Keyless-System versprechen einen gewissen Komfort, denn für das Öffnen und Starten des Fahrzeugs muss man nicht mehr den Schlüssel in die Hand nehmen. Allerdings ist diese Technik vielfach unsicher. Seit 10 Jahren testet der ADAC im Rahmen seines Autotests die Sicherheit der Systeme. Stand heute wurden über 850 Fahrzeuge untersucht. Die Erfahrungen des Mobilitätsclubs zeigen klar, einige Hersteller nehmen die Gefahr immer noch nicht ernst genug, obwohl technische Lösungen verfügbar sind. Je nach Fahrzeugmodell kann mit speziellen Geräten die Funkkommunikation zwischen Auto und Schlüssel künstlich verlängert werden. Die benutzen das aus und können das Auto ohne den Schlüssel illegal öffnen und in vielen Fällen sogar starten und davonfahren. Für den ADAC-Test werden die Signale zwischen Auto und Schlüssel mit einem Funkverlängerer gestreckt. So lassen sich hunderte Meter Strecke und sogar Mauern oder Türen überwinden. Am Fahrzeug wird dann überprüft, ob es sich mit dem verlängerten Signal öffnen und starten lässt. Die Ergebnisse sind aus Sicht des ADAC inakzeptabel. Auch heute kann noch fast die Hälfte der Fahrzeuge mit einem verlängerten Funksignal geöffnet werden. In rund jedem dritten Fall gelang sogar der illegale Start des Motors. Die Zahlen zeigen 2 Trends. Einige Hersteller haben die Problematik ernst genommen und nachgebessert. Sie rüsten ihre Autos in der Regel mit der sogenannten Ultra-Wideband-Technologie nach, die nach dem aktuellen Stand der Technik als gut abgesichert gilt. Dennoch gibt es immer noch viele Hersteller, die auf den alten, unsicheren Standard setzen. Der ADAC fordert, dass alle Fahrzeughersteller Keyless-Systeme künftig zeitgemäß absichern müssen. Die Technologie ist erprobt und kann mit geringen Mehrkosten verbaut werden. Das Problem der Keyless-Diebstähle ist seit über 15 Jahren bekannt und kann so einfach abgeschafft werden. Verbraucher sollten beim Kauf aktiv nachfragen, ob das Keyless-System des Fahrzeugs auf diese Technologie setzt und im Zweifelsfall auf die Komfortfunktion verzichten. Zudem sollte man das Fahrzeug über Nacht möglichst in einer verschlossenen Garage abstellen und Funkschlüssel innerhalb von Gebäuden nicht in der Nähe von Außentüren, Außenwänden und Fenstern aufbewahren. Helfen kann es auch, den Schlüssel in eine Metalldose oder ein abgeschirmtes Etui zu legen oder ihn in Alufolie zu wickeln. Probieren Sie es einfach mal aus.
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1: Bei einem Einsatz zu einem Waldbrand bei Hilgert sind 4 Feuerwehrleute leicht verletzt worden. Feuerwehr, THW, DRK, DLRG und der Katastrophenschutz waren an den Löscharbeiten beteiligt, ebenso wie umliegende Wehren. Unterstützung kam auch aus der Luft. Ein Polizeihubschrauber nahm Wasser aus dem Erlenhofsee und dem Schwimmbad Linderhohl auf und ließ es über der Brandstelle ab. Nach Angaben der Feuerwehr brannten rund 30.000 Quadratmeter Waldfläche. Weitere 80.000 Quadratmeter wurden anschließend durch eine Brandwache kontrolliert. Die Ursache des Feuers wird noch untersucht.
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0: Es ist 10 Uhr.
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2: In der Nachrichtenredaktion Gisela.

0: Hoff. Bei einem Erdrutsch in einer Goldmine im Osten Kameruns sind mindestens 33 Menschen ums Leben gekommen. Das Unglück ereignete sich nahe der Grenze zur Zentralafrikanischen Republik. Nach Angaben der Behörden könnten noch zahlreiche weitere Bergleute unter den Erdmassen eingeschlossen sein. Rettungskräfte suchen nach den Verschütteten und versuchen, weitere Opfer zu bergen. In der Demokratischen Republik Kongo hat sich die Ebola-Epidemie innerhalb weniger Monate zu einem der schwersten Ausbrüche weltweit entwickelt. Inzwischen wurden mehr als 5000 Erkrankungen registriert. Fast 2500 Menschen sind gestorben. Nach Einschätzung der Weltgesundheitsorganisation ist die Lage noch lange nicht unter Kontrolle. Experten befürchten sogar, dass der aktuelle Ausbruch den bislang schwersten Ebola-Ausbruch Afrikas übertreffen könnte. 2014 und 2015 starben bei der Epidemie in Westafrika mehr als 11.000 Menschen. Die Bevölkerung bewertet die Regierungsarbeit überwiegend kritisch, besonders bei Wirtschaft und staatlicher Leistungsfähigkeit. Auf einer Ende Juli veröffentlichten Umfrage meinen fast 80% der Befragten, der Staat sei angesichts der Vielzahl seiner Angaben und Probleme überfordert. Das traditionsreiche Hotel Adlon in Berlin steht vor einem möglichen Verkauf. Für Kritik unter den Gesellschaftern sorgt dabei vor allem eine vereinbarte Erfolgsbeteiligung. Die Immobiliengesellschaft Jagdfeld soll 20% des Kaufpreises erhalten, sofern dieser über 310 Millionen Euro liegt. Unterdessen hat sich auch Felix Adlon, ein Urenkel des Hotelgründers Lorenz Adlon, zum möglichen Verkauf geäußert. Er sagte, er würde das Hotel und den Namen Adlon am liebsten zurückkaufen. In Deutschland ist die Zahl der anerkannten ausländischen Berufsabschlüsse erneut gestiegen. Im vergangenen Jahr bewilligten die Behörden rund 86.000 Anträge und damit knapp 10% mehr als 2024. Das Wachstum hat sich damit allerdings abgeschwächt. Besonders viele Anerkennungen gab es für Abschlüsse aus der Türkei mit rund 10.000 Fällen, gefolgt von der Ukraine mit etwa 8.300. Deutlich zugenommen haben Anerkennungen aus Syrien. Mit über 6.000 Fällen gab es dort ein Plus von 42%.
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2: Immer Montag bis Freitag von 10 bis 13 Uhr hier auf Radio Westerwald, die Infothek. Ich bin Michael. Hallo.

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1: Der Ausblick aufs Wetter mit Julia Kersten. Heute bleibt es im Süden eher ungemütlich. Hier ziehen immer wieder Schauer und kräftige Gewitter auf. Lokal droht sogar Starkregen. Direkt an den Alpen regnet es anhaltend. Regenschirme bereithalten heißt es zudem im Nordwesten, wo Schauer und an der Nordsee auch einzelne Gewitter über das Land ziehen. Überall sonst wechseln sich Sonne und Wolken ab und es bleibt fast überall trocken. Die Werte klettern auf angenehme 20 bis 28 Grad, dazu weht ein schwacher bis mäßiger Südwestwind. In der Nacht regnet es vor allem im Südosten weiter, an den Alpen nimmt der Regen kaum eine Pause. An der Nordsee ziehen neue Schauer und vereinzelte Gewitter auf. Im Rest des Landes wird es dagegen recht ruhig, die Wolken lockern auf und es bleibt weitgehend trocken. Die Luft kühlt ab auf frische 16 bis 11 Grad.
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1: Die L287 zwischen Elkenroth und Neunkhausen ist noch bis zum 22. August gesperrt. Es gibt eine Umleitungsstrecke. Voraussichtlich bis zum 18. September ist die K101 zwischen Ruppach-Goldhausen und Groß-Holbach gesperrt. Es wird an der Autobahnbrücke gearbeitet. Eine Umleitung ist ausgeschildert.
2: Alle Verkehrsinfos gibt's für euch auf verkehr.radio-westerwald.de. Euch eine gute und sichere Fahrt durch die Region. 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
1: Wella helfen erweitert sein Engagement und ist ab sofort anerkannter Ausbildungsbetrieb. Ab 2027 sollen in der Vereinszentrale sowie im Sozialkaufhaus in Montabaur erstmals junge Menschen ausgebildet werden. Damit verbindet der Verein eine klassische Berufsausbildung mit sozialer Verantwortung und einer abwechslungsreichen Praxis. In der Vereinszentrale wird künftig die Ausbildung zur Kauffrau oder zum Kaufmann für Büromanagement angeboten. Außerdem ist ein duales Studium mit Bachelorabschluss geplant. Im Sozialkaufhaus in Montabaur soll die Ausbildung zur Verkäuferin oder zum Verkäufer möglich sein, mit der Option auf eine anschließende Ausbildung im Einzelhandel. Der Arbeitsalltag bei Wella helfen reicht weit über klassische Büro- oder Verkaufsaufgaben hinaus. Organisation, Verwaltung, Projektmanagement, Öffentlichkeitsarbeit, Veranstaltungsplanung und die Zusammenarbeit mit Unternehmen, Kommunen und Ehrenamtlichen gehören ebenso dazu wie der direkte Kontakt zu Menschen aus der Region. Auch die vielfältigen sozialen Projekte des Vereins machen die Ausbildung besonders abwechslungsreich. Neben fachlichem Wissen sollen die Auszubildenden vor allem Verantwortung übernehmen, selbstständig arbeiten und soziale Kompetenzen entwickeln. Im Sozialkaufhaus treffen Kundenkontakt, Warenwirtschaft und Organisation auf einen sozialen Auftrag und machen den Ausbildungsalltag besonders vielseitig. Mit der Anerkennung als Ausbildungsbetrieb setzt Wella helfen ein klares Zeichen für den Westerwald. Der Verein möchte jungen Menschen attraktive berufliche Perspektiven vor Ort bieten und gleichzeitig qualifizierten Nachwuchs für soziale und kaufmännische Aufgaben gewinnen. Der Geschäftsführer und Vorsitzende Björn Flick betont, man wolle jungen Menschen nicht nur einen Beruf vermitteln, sondern ihnen die Möglichkeit geben, sich persönlich weiterzuentwickeln und Verantwortung zu übernehmen. Die Mischung aus professioneller Arbeit und direktem Einsatz für Menschen machen die Ausbildung bei Wella helfen besonders. Seit der Gründung im Jahr 2020 hat sich Wella helfen von einer Nachbarschaftshilfe zu einem breit aufgestellten sozialen Netzwerk entwickelt. Mit dem Ausbildungsstart im Jahr 2027 beginnt nun ein weiteres Kapitel. Künftig sollen Wissen und Erfahrung an die nächste Generation weitergegeben und jungen Menschen eine fundierte berufliche Zukunft im Westerwald ermöglicht werden.
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Im Westerwald startet die Woche mit vielen Wolken und zeitweise leichtem Regen. In Montabaur werden tagsüber 22 bis 26 Grad erreicht, nachts sinken die Werte auf 15 bis 12 Grad. Zur Wochenmitte bleibt es wechselhaft mit weiteren Wolken und zeitweise schauerartigem Regen. Das ausführliche Westerwaldwetter, hier bei uns in einer guten halben Stunde.

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1: Schwere Unwetter verursachen hohe Sachschäden. Gebäudebrand in Freilingen, gefährliches Überholmanöver bei Mudersbach und 16 Millionen Euro für moderne OP-Bereiche. Im Studio ist Michael Miem. Schwere Unwetter haben am Mittwochabend große Schäden verursacht. Der Deutsche Wetterdienst hatte zuvor vor teils schweren Gewittern mit Sturm gewarnt. In einzelnen Bereichen wurden Windgeschwindigkeiten von mehr als 100 km/h gemessen. Dutzende Einsätze von Feuerwehr und Polizei waren die Folge. Zahlreiche Gebäude, Fahrzeuge und Gärten wurden beschädigt. Windhosen zogen über mehrere Gemeinden und durch Waldgebiete. Vielerorts stürzten Bäume und Äste auf die Straße und sorgten für erhebliche Verkehrsbehinderungen. Auch auf der

0: Autobahn kippten mehrere Lastwagen um. Die Schäden gehen nach ersten Einschätzungen in die Hunderttausende. Nach nur rund 15 Minuten war das extreme Wetterphänomen wieder vorbei. In Freilingen ist ein Gebäudekomplex in der Hohen Straße in Brand geraten. In dem Gebäude befinden sich neben einer Wohnung auch Räume eines Clubs, der zum Zeitpunkt des Brandausbruchs aber geschlossen war. Menschen wurden nicht verletzt. Das Feuer breitete sich im Verlauf nahezu auf das gesamte Gebäude aus. Die Löscharbeiten dauerten einige Stunden an. Der Gebäudeschaden wird auf einen mittleren sechsstelligen Betrag geschätzt. Die Brandursache ist noch unklar. Die Kripo hat die Ermittlungen übernommen. Auf der B62 zwischen Mudersbach und Kirchen soll es zu einem gefährlichen Überholmanöver gekommen sein. Nach Angaben von Zeugen versuchte ein 23-jähriger VW-Fahrer im Bereich Eutenneuen in einer Kurve ein vorausfahrendes Auto zu überholen, obwohl Gegenverkehr kam. Sowohl der VW-Fahrer als auch der bislang unbekannte Fahrer des entgegenkommenden Autos mussten stark abbremsen, um einen Zusammenstoß zu verhindern. Die Polizei Betzdorf sucht nun Zeugen, die Angaben zur Fahrweise des VW-Fahrers machen können. Besonders wichtig ist für die Ermittler der bislang unbekannte Fahrer des entgegenkommenden Autos, der gebeten wird, sich zu melden. Der Standort Dierdorf des Evangelischen Klinikums Westerwald soll umfassend modernisiert werden. Gesundheitsminister Hoch hat dafür einen Förderbescheid des Landes über rund 15,6 Millionen Euro übergeben. Insgesamt umfasst das Projekt ein Investitionsvolumen von rund 19 Millionen Euro. Der rund 30 Jahre alte Operationsbereich soll unter anderem um einen dritten OP-Saal erweitert und technisch umfassend erneuert werden. Geplant sind außerdem neue Medizintechnik, Verbesserungen beim Brandschutz und optimierte Arbeitsabläufe. Die Arbeiten sollen bei laufendem Krankenhausbetrieb in 6 Bauabschnitten über rund 3,5 Jahre erfolgen. Die operative Versorgung soll dabei weitgehend aufrechterhalten werden. Soweit die Regionalnachrichten. Das aktuelle Westerwaldwetter hier bei uns wie gewohnt in wenigen Minuten.
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2: Ihr hört ganz gespannt oder entspannt natürlich der Infothek bei Radio Westerwald zu. Heute Nachmittag ab 16 Uhr ist es wieder soweit, dann kommt Steffi ins Studio, entert das Mikrofon und bringt euch gut in den Feierabend und den Abend. Mehr gibt es auch immer zum Nachlesen auf radiowesterwald.de. Dort findet ihr nicht nur den Blick auf das Westerwaldwetter, sondern auch Veranstaltungstipps und Verkehrsmeldungen für die Region. Und jetzt gibt es erstmal Musik für die Region.
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3: In der zweiten Wochenhälfte klingt der Regen allmählich ab und die Bewölkung lockert auf. In Selters und Pottum werden tagsüber 21 bis 25 Grad erreicht. Nachts liegen die Werte zwischen 15 und 12 Grad. Zum Wochenende ist mit einem freundlicheren und wieder etwas trockeneren Wetterverlauf zu rechnen.
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1: Bis zum 31. August ist die K51 zwischen Irmtraut und der L299 Richtung Hüblingen wegen Bauarbeiten voll gesperrt. Es gibt eine Umleitung. Bis voraussichtlich zum 4. September ist die K82 am Bahnübergang Staudt voll gesperrt. Es gibt eine Umleitungsstrecke. Der Verkehr wird umgeleitet bis zum 18. Dezember auf der K19 Ortsdurchfahrt Heimborn. Mit zum Teil zähfließendem Verkehr und erheblichen Verkehrseinschränkungen muss gerechnet werden auf der Rheinbrücke Bendorf im Zuge der A48. Hier finden für längere Zeit Bauarbeiten statt. Für den Verkehr gilt eine Höchstgeschwindigkeit von 60 km/h. Alle Verkehrsinfos gibt's für euch auf verkehr.radiowesterwald.de. Euch eine gute und sichere Fahrt durch die Region.

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1: Bei einer erneuten Lagebesprechung zum schweren Unwetter vor Mittwochabend haben sich Innenminister Achim Schwickert und der Präsident des Landesamtes für Brand- und Katastrophenschutz, René Schubert, ein Bild von der aktuellen Situation gemacht. Beide dankten den Einsatzkräften für ihr großes Engagement und lobten den bisherigen Einsatzverlauf. Auch am heutigen Donnerstag waren rund 580 Einsatzkräfte damit beschäftigt, die zahlreichen Einsatzstellen abzuarbeiten. Der Netzbetreiber Energienetz im Mittelrhein arbeitet zudem weiter daran, die Stromversorgung überall wiederherzustellen. Auch der Schulbetrieb war vom Unwetter betroffen. Zahlreiche Schulen im Westerwald kündigten an, dass der Unterricht heute ausfällt und lediglich eine Notbetreuung angeboten werden kann. Zudem muss mit weiteren Einschränkungen im öffentlichen Nahverkehr und insbesondere bei der Schülerbeförderung gerechnet werden. Mehr Informationen und Hintergründe zum Unwetter von gestern Abend gibt es auch wieder in einer Stunde hier an dieser Stelle oder zum Nachlesen auf radiowesterwald.de.
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0: Es ist 12 Uhr.
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2: Im Studio ist Michael Miem. US-Präsident Trump verschärft angesichts fehlender Fortschritte in den Gesprächen mit dem Iran den Ton. Er drohte Teheran mit einem beispiellosen Wirtschaftskrieg und kündigte zugleich harte Konsequenzen für Staaten und Unternehmen an, die Iran unterstützen. Betroffen sein könnten nach seinen Angaben auch Finanzinstitute, Flughäfen und Regierungsbehörden. Trump forderte die Verbündeten der USA auf, gemeinsam gegen die aus seiner Sicht von Iran ausgehende Bedrohung vorzugehen. Schwere Gewitter und Sturmböen haben in der Nacht weite Teile Deutschlands getroffen. Besonders Rheinland-Pfalz, Hessen, Bayern und Brandenburg waren betroffen. In Walldorf kam eine 58-Jährige durch einen umstürzenden Baum ums Leben. Eine weitere Frau wurde schwer verletzt. Auch im Westerwald hinterließen die Unwetter deutliche Spuren. In Hörgrenzhausen wurden Teile von Häusern beschädigt. In Bamberscheid traf es die Aubachhalle. Auf der A61 kippte ein Lastwagen um. In Wetzlar wurden rund 60 Häuser beschädigt. In Fürstenwalde bestätigte der Deutsche Wetterdienst sogar einen Tornado.

0: Bei jungen Erwachsenen in Deutschland wächst die Skepsis gegenüber der gesetzlichen Rente. In einer aktuellen Umfrage rechnen nur noch 49% der 18- bis 30-Jährigen damit, im Alter staatliche Rentenzahlungen zu erhalten. Ein Jahr zuvor waren es noch 56%. Nur 5% glauben, dass die gesetzliche Rente später ausreichen wird, um ihren Lebensstandard zu sichern. Größere Sorgen der jungen Generation sind die steigenden Lebenshaltungskosten und die wirtschaftliche Lage mit jeweils 90%, gefolgt von der Angst vor Altersarmut mit 79%. Und jetzt weitere Meldungen mit Gisela Hoff.
1: Die Bevölkerung bewertet die Regierungsarbeit überwiegend kritisch, besonders bei Wirtschaft und staatlicher Leistungsfähigkeit. Auf einer Ende Juli veröffentlichten Umfrage meinen fast 80% der Befragten, der Staat sei angesichts der Vielzahl seiner Angaben und Probleme überfordert. Das traditionsreiche Hotel Adlon in Berlin steht vor einem möglichen Verkauf. Für Kritik unter den Gesellschaftern sorgt dabei vor allem eine vereinbarte Erfolgsbeteiligung. Die Immobiliengesellschaft Jagdfeld soll 20% des Kaufpreises erhalten, sofern dieser über 310 Millionen Euro liegt. Unterdessen hat sich auch Felix Adlon, ein Urenkel des Hotelgründers Lorenz Adlon, zum möglichen Verkauf geäußert. Er sagte, er würde das Hotel und den Namen Adlon am liebsten zurückkaufen.
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0: Und liebes Radio Westerwald-Land, gut in diesen Tag gestartet? Super. Wenn ihr wissen möchtet, wie ich in den Tag gestartet bin, ebenfalls gut. Das ist aber nicht das Wichtigste heute, sondern es gibt noch viel mehr, was bei uns in der Region passiert ist. Dafür haben wir die Regionalnachrichten, die gibt es hier bei uns in Kürze schon wieder. Bis dahin gibt es noch die beste Musik der 60er, 70er, 80er, 90er und natürlich auch der 2000er, der 2010er und bald stehen ja auch schon die 20er an. Den Würfelbecher bemüht und... sieht gut aus, so klingt der nächste Song.

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1: Der Ausblick aufs Wetter mit Julia Kersten. Heute bleibt es im Süden eher ungemütlich. Hier ziehen immer wieder Schauer und kräftige Gewitter auf. Lokal droht sogar Starkregen. Direkt an den Alpen regnet es anhaltend. Regenschirme bereithalten heißt es zudem im Nordwesten, wo Schauer und an der Nordsee auch einzelne Gewitter über das Land ziehen. Überall sonst wechseln sich Sonne und Wolken ab und es bleibt fast überall trocken. Die Werte klettern auf angenehme 20 bis 28 Grad, dazu weht ein schwacher bis mäßiger Südwestwind. In der Nacht regnet es vor allem im Südosten weiter, an den Alpen nimmt der Regen kaum eine Pause. An der Nordsee ziehen neue Schauer und vereinzelte Gewitter auf. Im Rest des Landes wird es dagegen recht ruhig, die Wolken lockern auf und es bleibt weitgehend trocken. Die Luft kühlt ab auf frische 16 bis 11 Grad.
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1: Die L287 zwischen Elkenroth und Neunkhausen ist noch bis zum 22. August gesperrt. Es gibt eine Umleitungsstrecke. Voraussichtlich bis zum 18. September ist die K101 zwischen Ruppach-Goldhausen und Groß-Holbach gesperrt. Es wird an der Autobahnbrücke gearbeitet. Eine Umleitung ist ausgeschildert.
2: Alle Verkehrsinfos gibt's für euch auf verkehr.radiowesterwald.de. Euch eine gute und sichere Fahrt durch die Region.

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1: Schwere Unwetter haben im Westerwald große Schäden verursacht. Orkanböen fegten mit teils mehr als 100 Stundenkilometern über den Kreis hinweg. In Freilingen ist ein Gebäudekomplex mit Wohnung und Club in Brand geraten. Menschen wurden nicht verletzt. Die Brandursache ist noch unklar. Auf der B62 bei Olteneuen soll ein 23-Jähriger trotz Gegenverkehr überholt haben. Mehrere Autofahrer mussten stark abbremsen, um einen Unfall zu verhindern. Und der OP-Bereich des Evangelischen Klinikums Westerwald in Dierdorf wird umfassend modernisiert. Über die Gesamtkosten und wie viel Rheinland-Pfalz dazu gibt, informieren wir in den Regionalnachrichten in knapp einer halben Stunde.
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3: Wenn man von Bestsellern im SUV-Segment sprechen kann, dann gehört der Kia Sportage definitiv dazu. Er wurde weltweit bisher mehr als 7 Millionen Mal verkauft. 2022 wurde mit der 5. Generation erstmals eine speziell auf Europa zugeschnittene Modellvariante eingeführt. Sie fand über 60.000 Käuferinnen und Käufer. Für das Modelljahr 2026 hat Kia den Sportage umfassend überarbeitet. Dabei wurde auch die außergewöhnlich vielfältige Antriebspalette nochmals optimiert und erweitert.
2: Power und Drive.
3: Erfreulicherweise gibt es den Kia Sportage auch als Plug-in-Hybrid, wobei dieser Plug-in-Hybrid jetzt zusätzlich zum Allradantrieb auch als Fronttriebler erhältlich ist. Die Gesamtleistung liegt aktuell bei beiden Antriebsarten bei 288 PS. Die Höchstgeschwindigkeit wird bei beiden bei 206 km/h erreicht. Rein elektrisch schaffen beide 140. Auf Tempo 100 beschleunigt der Allradler in 7,8 Sekunden, der Fronttriebler in 7,5. Rein elektrisch schafft der Sportage je nach Fahrprofil zwischen 66 und 85 Kilometer. Geschaltet wird mit einem 6-Stufen-Automatikgetriebe. Kia hat dem Sportage zudem eine umfangreiche Assistenzpalette spendiert. Auch diese wurde mit der Modellpflege erweitert. Serienmäßig gibt es den Frontkollisionswarner mit Fußgänger- und Radfahrererkennung, den aktiven Spurhalteassistenten 2.0. Dazu kommt der Spurfolgeassistent 2.0. Flankiert wird das durch den intelligenten Geschwindigkeitsassistenten mit Stummschaltung, Fahreraufmerksamkeitsassistent, Fernlichtassistent und Müdigkeitswarner. Eine navigationsbasierte, adaptive Geschwindigkeitsregelanlage und viele weitere optionale Systeme runden das Bild ab. Da bleiben wohl keine Wünsche mehr offen.
2: Die Kosten.
3: Den Kia Sportage Plug-in-Hybrid gibt es ab 43.100 Euro in der Ausstattungslinie Core mit Frontantrieb. Der Preis steigert sich dann über die Linien Vision und Spirit bis hin zur GT-Line für 52.500 Euro. Für die Allrad-Version sind jeweils 2.500 Euro Aufpreis fällig. Die Allrad-Variante ist auch erst ab der 2. Ausstattungsstufe Vision erhältlich. Natürlich gibt es auch noch einige sinnvolle Optionen, die aber preislich völlig akzeptabel sind.
2: Das war der Autotipp. Informationen rund ums Auto.
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1: Das schwere Unwetter, das am Mittwochabend über das Dienstgebiet des Polizeipräsidiums Koblenz gezogen ist, hat vor allem in weiten Teilen des Westerwaldkreises erhebliche Schäden verursacht. Zahlreiche Rettungskräfte und Helfer waren im Einsatz. Sie kümmerten sich unter anderem um beschädigte Gebäude, umgestürzte Bäume, örtliche Stromausfälle und zahlreiche Verkehrsbehinderungen. Die Kreisverwaltung des Westerwaldkreises informierte in gesonderten Pressemeldungen über die Lage bei uns. Im Bereich der Polizeiinspektion Remagen kam es zudem zu einem tragischen Unglück. Zwei Spaziergängerinnen suchten während des Unwetters Schutz unter einer überdachten Sitzgruppe an einem Wirtschaftsweg. Ein hinter der Sitzgruppe stehender Baum wurde durch den Sturm entwurzelt und stürzte auf die Unterstellmöglichkeit. Beide Frauen wurden von dem Baum getroffen. Eine 47-Jährige erlitt schwere Verletzungen, eine 58-Jährige starb noch an den Folgen ihrer Verletzungen. Hier bei uns im Westerwaldkreis blieb es bislang offenbar nur bei teils hohen Sachschäden. Meldungen über Verletzte oder Tote gab es bislang von offizieller Stelle noch nicht. Mehr Informationen und Hintergründe zum Unwetter von gestern Abend gibt es auch wieder in einer Stunde hier an dieser Stelle oder zum Nachlesen auf radiowesterwald.de.

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1: Schwere Unwetter verursachen hohe Sachschäden. Gebäudebrand in Freilingen, gefährliches Überholmanöver bei Mudersbach und 16 Millionen Euro für moderne OP-Bereiche. Im Studio ist Michael Miem. Schwere Unwetter haben am Mittwochabend große Schäden verursacht. Der Deutsche Wetterdienst hatte zuvor vor teils schweren Gewittern mit Sturm gewarnt. In einzelnen Bereichen wurden Windgeschwindigkeiten von mehr als 100 km/h gemessen. Dutzende Einsätze von Feuerwehr und Polizei waren die Folge. Zahlreiche Gebäude, Fahrzeuge und Gärten wurden beschädigt. Windhosen zogen über mehrere Gemeinden und durch Waldgebiete. Vielerorts stürzten Bäume und Äste auf die Straße und sorgten für erhebliche Verkehrsbehinderungen. Auch auf der Autobahn kippten mehrere Lastwagen um. Die Schäden gehen nach ersten Einschätzungen in die Hunderttausende. Nach nur rund 15 Minuten war das extreme Wetterphänomen wieder vorbei. In Freilingen ist ein Gebäudekomplex in der Hohen Straße in Brand geraten. In dem Gebäude befinden sich neben einer Wohnung auch Räume eines Clubs, der zum Zeitpunkt des Brandausbruchs aber geschlossen war. Menschen wurden nicht verletzt. Das Feuer breitete sich im Verlauf nahezu auf das gesamte Gebäude aus. Die Löscharbeiten dauerten einige Stunden an. Der Gebäudeschaden wird auf einen mittleren sechsstelligen Betrag geschätzt. Die Brandursache ist noch unklar. Die Kripo hat die Ermittlungen übernommen. Auf der B62 zwischen Mudersbach und Kirchen soll es zu einem gefährlichen Überholmanöver gekommen sein. Nach Angaben von Zeugen versuchte ein 23-jähriger VW-Fahrer im Bereich Eutenneuen in einer Kurve ein vorausfahrendes Auto zu überholen, obwohl Gegenverkehr kam. Sowohl der VW-Fahrer als auch der bislang unbekannte Fahrer des entgegenkommenden Autos mussten stark abbremsen, um einen Zusammenstoß zu verhindern. Die Polizei Betzdorf sucht nun Zeugen, die

0: Angaben zur Fahrweise des VW-Fahrers machen können. Besonders wichtig ist für die Ermittler der bislang unbekannte Fahrer des entgegenkommenden Autos, der gebeten wird, sich zu melden. Der Standort Dierdorf des Evangelischen Klinikums Westerwald soll umfassend modernisiert werden. Gesundheitsminister Hoch hat dafür einen Förderbescheid des Landes über rund 15,6 Millionen Euro übergeben. Insgesamt umfasst das Projekt ein Investitionsvolumen von rund 19 Millionen Euro. Der rund 30 Jahre alte Operationsbereich soll unter anderem um einen dritten OP-Saal erweitert und technisch umfassend erneuert werden. Geplant sind außerdem neue Medizintechnik, Verbesserungen beim Brandschutz und optimierte Arbeitsabläufe. Die Arbeiten sollen bei laufendem Krankenhausbetrieb in 6 Bauabschnitten über rund 3,5 Jahre erfolgen. Die operative Versorgung soll dabei weitgehend aufrechterhalten werden. Soweit die Regionalnachrichten. Das aktuelle Westerwaldwetter hier bei uns wie gewohnt in wenigen Minuten.
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0: Hey, gut gemacht. Den Vormittag und den Mittag, den haben wir schon hinter uns gebracht. Ab jetzt geht es straight Richtung Feierabend. Ab 16 Uhr steht dann Steffi für euch hier hinter dem Mikrofon und bringt euch in den Abend. Jetzt starten wir aber erstmal in die nächste Stunde hier am Nachmittag bei Radio Westerwald. Am Mikrofon für euch, Michael. Hallo.

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1: In der zweiten Wochenhälfte klingt der Regen allmählich ab und die Bewölkung lockert auf. In Selters und Pottum werden tagsüber 21 bis 25 Grad erreicht. Nachts liegen die Werte zwischen 15 und 12 Grad. Zum Wochenende ist mit einem freundlicheren und wieder etwas trockeneren Wetterverlauf zu rechnen.
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1: Bis zum 31. August ist die K51 zwischen Irmtraut und der L299 Richtung Hüblingen wegen Bauarbeiten voll gesperrt. Es gibt eine Umleitung. Bis voraussichtlich zum 4. September ist die K82 am Bahnübergang Staudt voll gesperrt. Es gibt eine Umleitungsstrecke. Der Verkehr wird umgeleitet bis zum 18. Dezember auf der K19 Ortsdurchfahrt Heimborn. Mit zum Teil zähfließendem Verkehr und erheblichen Verkehrseinschränkungen muss gerechnet werden auf der Rheinbrücke Bendorf im Zuge der A48. Hier finden für längere Zeit Bauarbeiten statt. Für den Verkehr gilt eine Höchstgeschwindigkeit von 60 km/h. Alle Verkehrsinfos gibt's für euch auf verkehr.radiowesterwald.de. Euch eine gute und sichere Fahrt durch die Region.

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1: Nach dem Sturm vor Mittwochabend dauern die Aufräumarbeiten heute und wahrscheinlich auch in den kommenden Tagen noch weiter an. Besonders stark betroffen sind die Verbandsgemeinden Hörgrenzhausen, Montabaur, Ransbach, Baumbach, Walmeroth und Wirges. Wegen der Vielzahl an eingehenden Meldungen wurden die Einsatzstellen von den Kräften nach Dringlichkeit priorisiert und anschließend nach und nach abgearbeitet. Das Unwetter hat an zahlreichen Gebäuden Schäden hinterlassen. Beschädigte Dächer, Fassaden und Bäume können auch weiterhin eine Gefahr darstellen. Insbesondere besteht die Gefahr durch herabfallende oder bereits am Boden liegende Teile. Die Bevölkerung wird deshalb weiter dringend gebeten, auf unnötige Aufenthalte, insbesondere im Wald, zu verzichten. Von eigenständigen Aufräum-, Sicherungs- oder Reparaturarbeiten an beschädigten Gebäuden oder Dächern wird derzeit ausdrücklich abgeraten. Dies gilt insbesondere für die Arbeit in Bereichen, in denen sich weiterhin Gegenstände lösen und herabfallen oder beschädigte Gebäudeteile ihre Stabilität verlieren können. Mehr Informationen und eine Pressenachlese zu den Meldungen aus der Region gibt es natürlich auch nochmal zum Nachlesen auf radiowesterwald.de.

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1: Die evangelische Kirche in Höchstenbach wird im Innern umfassend renoviert, um künftig besser nutzbar zu sein. Die Arbeiten umfassen unter anderem einen neuen Sandsteinboden, eine moderne Heizungsanlage und eine erneuerte Elektroinstallation. Zudem werden historische Wandmalereien gereinigt und konserviert. Die aktuelle Bauphase kostet rund 740.000 Euro. Insgesamt belaufen sich die Sanierungsarbeiten auf etwa 1,3 Millionen Euro. Die Arbeiten sollen spätestens im kommenden Frühjahr abgeschlossen sein.
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1: Im Studio ist Michael Miem. US-Präsident Trump verschärft angesichts fehlender Fortschritte in den Gesprächen mit dem Iran den Ton. Er drohte Teheran mit einem beispiellosen Wirtschaftskrieg und kündigte zugleich harte Konsequenzen für Staaten und Unternehmen an, die Iran unterstützen. Betroffen sein könnten nach seinen Angaben auch Finanzinstitute, Flughäfen und Regierungsbehörden. Trump forderte die Verbündeten der USA auf, gemeinsam gegen die aus seiner Sicht von Iran ausgehende Bedrohung vorzugehen. Schwere Gewitter und Sturmböen haben in der Nacht weite Teile Deutschlands getroffen. Besonders Rheinland-Pfalz, Hessen, Bayern und Brandenburg waren betroffen. In Walldorf kam eine 58-Jährige durch einen umstürzenden Baum ums Leben. Eine weitere Frau wurde schwer verletzt. Auch im Westerwald hinterließen die Unwetter deutliche Spuren. In Hörgrenzhausen wurden Teile von Häusern beschädigt. In Bamberscheid traf es die Aubachhalle. Auf der A61 kippte ein Lastwagen um. In Wetzlar wurden rund 60 Häuser beschädigt. In Fürstenwalde bestätigte der Deutsche Wetterdienst sogar einen Tornado. Bei jungen Erwachsenen in Deutschland wächst die Skepsis gegenüber der gesetzlichen Rente. In einer aktuellen Umfrage rechnen nur noch 49% der 18- bis 30-Jährigen damit, im Alter staatliche Rentenzahlungen zu erhalten. Ein Jahr zuvor waren es noch 56%. Nur 5% glauben, dass die gesetzliche Rente später ausreichen wird, um ihren Lebensstandard zu sichern. Größere Sorgen der jungen Generation sind die steigenden Lebenshaltungskosten und die wirtschaftliche Lage mit jeweils 90%, gefolgt von der Angst vor Altersarmut mit 79%. Und jetzt weitere Meldungen mit Gisela Hoff.
2: Die Bevölkerung bewertet die Regierungsarbeit überwiegend kritisch, besonders bei Wirtschaft und staatlicher Leistungsfähigkeit. Auf einer Ende Juli veröffentlichten Umfrage meinen fast 80% der Befragten, der Staat sei angesichts der Vielzahl seiner Angaben und Probleme überfordert. Das traditionsreiche Hotel Adlon in Berlin steht vor einem möglichen Verkauf. Für Kritik unter den Gesellschaftern sorgt dabei vor allem eine vereinbarte Erfolgsbeteiligung. Die Immobiliengesellschaft Jagdfeld soll 20% des Kaufpreises erhalten, sofern dieser über 310

0: Millionen Euro liegt. Unterdessen hat sich auch Felix Adlon, ein Urenkel des Hotelgründers Lorenz Adlon, zum möglichen Verkauf geäußert. Er sagte, er würde das Hotel und den Namen Adlon am liebsten zurückkaufen.
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2: Ein paar Stündchen hat der Tag schon auf dem Buckel. Das hat auch Morgenkönig Sven Hillesheim wieder gemerkt. Der ist gerade eben hier am Fenster vorbeigekrochen auf allen Vieren. Morgen früh musst du wieder ran, mein lieber Herr Kollege, ne? 5 bis 10, weißt du Bescheid. Volle Information zur vollen Stunde gibt's hier bei uns schon gleich wieder. Bis dahin noch ein bisschen gute Musik.

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1: Der Ausblick aufs Wetter mit Julia Kersten. Heute bleibt es im Süden eher ungemütlich. Hier ziehen immer wieder Schauer und kräftige Gewitter auf. Lokal droht sogar Starkregen. Direkt an den Alpen regnet es anhaltend. Regenschirme bereithalten heißt es zudem im Nordwesten, wo Schauer und an der Nordsee auch einzelne Gewitter über das Land ziehen. Überall sonst wechseln sich Sonne und Wolken ab und es bleibt fast überall trocken. Die Werte klettern auf angenehme 20 bis 28 Grad, dazu weht ein schwacher bis mäßiger Südwestwind. In der Nacht regnet es vor allem im Südosten weiter, an den Alpen nimmt der Regen kaum eine Pause. An der Nordsee ziehen neue Schauer und vereinzelte Gewitter auf. Im Rest des Landes wird es dagegen recht ruhig, die Wolken lockern auf und es bleibt weitgehend trocken. Die Luft kühlt ab auf frische 16 bis 11 Grad.
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1: Die L257 Ortsdurchfahrt Frohrath, Hausen-Wied ist noch bis zum 30. August gesperrt. Der Verkehr wird umgeleitet über Hausen, Rossbach und Waldbreitbach. Bis zum 31. August ist die K51 zwischen Irmtraut und der L299 Richtung Hüblingen wegen Bauarbeiten voll gesperrt. Es gibt eine Umleitung. Noch bis Ende September ist die Ortsdurchfahrt in Hilscheid gesperrt. Eine Umleitungsstrecke ist eingerichtet. Mit zum Teil zähfließendem Verkehr und erheblichen Verkehrseinschränkungen muss gerechnet werden auf der Rheinbrücke Bendorf im Zuge der A48. Hier finden für längere Zeit Bauarbeiten statt. Für den Verkehr gilt eine Höchstgeschwindigkeit von 60 km/h. Alle Verkehrsinfos gibt's für euch auf verkehr.radiowesterwald.de. Euch eine gute und sichere Fahrt durch die Region.
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1: Schwere Unwetter haben im Westerwald große Schäden verursacht. Orkanböen fegten mit teils mehr als 100 Stundenkilometern über den Kreis hinweg. In Freilingen ist ein Gebäudekomplex mit Wohnung und Club in Brand geraten. Menschen wurden nicht verletzt. Die Brandursache ist noch unklar. Auf der B62 bei Olteneuen soll ein 23-Jähriger trotz Gegenverkehr überholt haben. Mehrere Autofahrer mussten stark abbremsen, um einen Unfall zu verhindern. Und der OP-Bereich des Evangelischen Klinikums Westerwald in Dierdorf wird umfassend modernisiert. Über die Gesamtkosten und wie viel Rheinland-Pfalz dazu gibt, informieren wir in den Regionalnachrichten in knapp einer halben Stunde.
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1: Schwere Unwetter verursachen hohe Sachschäden. Gebäudebrand in Freilingen, gefährliches Überholmanöver bei Mudersbach und 16 Millionen Euro für moderne OP-Bereiche. Im Studio ist Michael Miem. Schwere Unwetter haben am Mittwochabend große Schäden verursacht. Der Deutsche Wetterdienst hatte zuvor vor teils schweren Gewittern mit Sturm gewarnt. In einzelnen Bereichen wurden Windgeschwindigkeiten von mehr als 100 km/h gemessen. Dutzende Einsätze von Feuerwehr und Polizei waren die Folge. Zahlreiche Gebäude, Fahrzeuge und Gärten wurden beschädigt. Windhosen zogen über mehrere Gemeinden und durch Waldgebiete. Vielerorts stürzten Bäume und Äste auf die Straße und sorgten für erhebliche Verkehrsbehinderungen. Auch auf der Autobahn kippten mehrere Lastwagen um. Die Schäden gehen nach ersten Einschätzungen in die Hunderttausende. Nach nur rund 15 Minuten war das extreme Wetterphänomen wieder vorbei. In Freilingen ist ein Gebäudekomplex in der Hohen Straße in Brand geraten. In dem Gebäude befinden sich neben einer Wohnung auch Räume eines Clubs, der zum Zeitpunkt des Brandausbruchs aber geschlossen war. Menschen wurden nicht verletzt. Das Feuer breitete sich im Verlauf nahezu auf das gesamte Gebäude aus. Die Löscharbeiten dauerten einige Stunden an. Der Gebäudeschaden wird auf einen mittleren sechsstelligen Betrag geschätzt. Die Brandursache ist noch unklar. Die Kripo hat die Ermittlungen übernommen. Auf der B62 zwischen Mudersbach und Kirchen soll es zu einem gefährlichen Überholmanöver gekommen sein. Nach Angaben von Zeugen versuchte ein 23-jähriger VW-Fahrer im Bereich Eutenneuen in einer Kurve ein vorausfahrendes Auto zu überholen, obwohl Gegenverkehr kam. Sowohl der VW-Fahrer als auch der bislang unbekannte Fahrer des entgegenkommenden Autos mussten stark abbremsen, um einen Zusammenstoß zu verhindern. Die Polizei Betzdorf sucht nun Zeugen, die Angaben zur Fahrweise des VW-Fahrers machen können. Besonders wichtig ist für die Ermittler der bislang unbekannte Fahrer des entgegenkommenden Autos, der gebeten wird, sich zu melden. Der Standort Dierdorf des Evangelischen Klinikums Westerwald soll umfassend modernisiert werden. Gesundheitsminister Hoch hat dafür einen Förderbescheid des Landes über rund 15,6 Millionen Euro übergeben. Insgesamt umfasst das Projekt ein Investitionsvolumen von rund 19 Millionen Euro. Der rund 30 Jahre alte Operationsbereich soll unter anderem um einen dritten OP-Saal erweitert und technisch umfassend erneuert werden. Geplant sind außerdem neue Medizintechnik, Verbesserungen beim Brandschutz und optimierte Arbeitsabläufe. Die Arbeiten sollen bei laufendem Krankenhausbetrieb in 6 Bauabschnitten über rund 3,5 Jahre erfolgen. Die operative Versorgung soll dabei weitgehend aufrechterhalten werden. Soweit die Regionalnachrichten. Das aktuelle Westerwaldwetter hier bei uns wie gewohnt in wenigen Minuten.
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1: Wir fangen mal vorne an. Das Beste der 60er, 70er, 80er, 90er, 2000er, 2010er und natürlich von heute. 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Aktuell hört ihr 1 bis 4, den Nachmittag im Radioland mit Michael Miem. Herzlich willkommen.

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1: In der zweiten Wochenhälfte klingt der Regen allmählich ab und die Bewölkung lockert auf. In Selters und Pottum werden tagsüber 21 bis 25 Grad erreicht. Nachts liegen die Werte zwischen 15 und 12 Grad. Zum Wochenende ist mit einem freundlicheren und wieder etwas trockeneren Wetterverlauf zu rechnen.
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2: Bis zum 31. August ist die K51 zwischen Irmtraut und der L299 Richtung Hüblingen wegen Bauarbeiten voll gesperrt. Es gibt eine Umleitung. Bis voraussichtlich zum 4. September ist die K82 am Bahnübergang Staudt voll gesperrt. Es gibt eine Umleitungsstrecke. Der Verkehr wird umgeleitet bis zum 18. Dezember auf der K19 Ortsdurchfahrt Heimborn. Mit zum Teil zähfließendem Verkehr und erheblichen Verkehrseinschränkungen muss gerechnet werden auf der Rheinbrücke Bendorf im Zuge der A48. Hier finden für längere Zeit Bauarbeiten statt. Für den Verkehr gilt eine Höchstgeschwindigkeit von 60 km/h. Alle Verkehrsinfos gibt's für euch auf verkehr.radiowesterwald.de. Euch eine gute und sichere Fahrt durch die Region.
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1: Der große Waldbrand bei Geppertshain hat 4 verletzte Feuerwehrleute gefordert. Rund 300 Einsatzkräfte verhinderten, dass die Flammen auf die nahegelegene Bebauung und die Westerwaldschule übergriffen. Insgesamt waren rund 10 Hektar Wald betroffen. Auch Landwirte und mehrere Hubschrauber unterstützten den Einsatz. Rund 20 Familien mussten ihre Häuser zunächst verlassen, konnten aber nach kurzer Zeit wieder zurückkehren.
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1: Mit Michael Miem. Grüne und Linke kritisieren Bundeskanzler Merz wegen seines Umgangs mit der aktuellen Hitze- und Dürreperiode. Linken-Chefin Schwertner warf ihm vor, angesichts von Waldbränden, Ernteausfällen und Hitzetoten zu wenig öffentlich Stellung zu beziehen. Der Kanzler müsse gerade in einer solchen Lage zeigen, dass er an der Seite der Betroffenen und der Einsatzkräfte stehe. Die Grünen schlossen sich der Kritik an und forderten mehr Engagement beim Schutz vor den Folgen extremer Wetterlagen. US-Präsident Trump verschärft angesichts fehlender Fortschritte in den Gesprächen mit dem Iran den Ton. Er drohte Teheran mit einem beispiellosen Wirtschaftskrieg und kündigte zugleich harte Konsequenzen für Staaten und Unternehmen an, die Iran unterstützen. Betroffen sein könnten nach seinen Angaben auch Finanzinstitute, Flughäfen und Regierungsbehörden. Trump forderte die Verbündeten der USA auf, gemeinsam gegen die aus seiner Sicht von Iran ausgehende Bedrohung vorzugehen. Schwere Gewitter und Sturmböen haben in der Nacht weite Teile Deutschlands getroffen. Besonders Rheinland-Pfalz, Hessen, Bayern und Brandenburg waren betroffen. In Walldorf kam eine 58-Jährige durch einen umstürzenden Baum ums Leben. Eine weitere Frau wurde schwer verletzt. Auch im Westerwald hinterließen die Unwetter deutliche Spuren. In Hörgrenzhausen wurden Teile von Häusern beschädigt. In Bamberscheid traf es die Aubachhalle. Auf der A61 kippte ein Lastwagen um. In Wetzlar wurden rund 60 Häuser beschädigt. In Fürstenwalde bestätigte der Deutsche Wetterdienst sogar einen Tornado. Bei jungen Erwachsenen in Deutschland wächst die Skepsis gegenüber der gesetzlichen Rente. In einer aktuellen Umfrage rechnen nur noch 49% der 18- bis 30-Jährigen damit, im Alter staatliche Rentenzahlungen zu erhalten. Ein Jahr zuvor waren es noch 56%. Nur 5% glauben, dass die gesetzliche Rente später ausreichen wird, um ihren Lebensstandard zu sichern. Größere Sorgen der jungen Generation sind die steigenden Lebenshaltungskosten und die wirtschaftliche Lage mit jeweils 90%, gefolgt von der Angst vor Altersarmut mit 79%. Soweit die aktuellen Meldungen aus der Nachrichtenredaktion.
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3: Am Mikrofon für euch ist Steffi mit dem Feierabend. Hallo.

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1: Der Ausblick aufs Wetter mit Julia Kersten. Heute bleibt es im Süden eher ungemütlich. Hier ziehen immer wieder Schauer und kräftige Gewitter auf. Lokal droht sogar Starkregen. Direkt an den Alpen regnet es anhaltend. Regenschirme bereithalten heißt es zudem im Nordwesten, wo Schauer und an der Nordsee auch einzelne Gewitter über das Land ziehen. Überall sonst wechseln sich Sonne und Wolken ab und es bleibt fast überall trocken. Die Werte klettern auf angenehme 20 bis 28 Grad, dazu weht ein schwacher bis mäßiger Südwestwind. In der Nacht regnet es vor allem im Südosten weiter, an den Alpen nimmt der Regen kaum eine Pause. An der Nordsee ziehen neue Schauer und vereinzelte Gewitter auf. Im Rest des Landes wird es dagegen recht ruhig, die Wolken lockern auf und es bleibt weitgehend trocken. Die Luft kühlt ab auf frische 16 bis 11 Grad.
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1: Die L257 Ortsdurchfahrt Frohrath, Hausen-Wied ist noch bis zum 30. August gesperrt. Der Verkehr wird umgeleitet über Hausen, Rossbach und Waldbreitbach. Bis zum 31. August ist die K51 zwischen Irmtraut und der L299 Richtung Hüblingen wegen Bauarbeiten voll gesperrt. Es gibt eine Umleitung. Noch bis Ende September ist die Ortsdurchfahrt in Hilscheid gesperrt. Eine Umleitungsstrecke ist eingerichtet. Mit zum Teil zähfließendem Verkehr und erheblichen Verkehrseinschränkungen muss gerechnet werden auf der Rheinbrücke Bendorf im Zuge der A48. Hier finden für längere Zeit Bauarbeiten statt. Für den Verkehr gilt eine Höchstgeschwindigkeit von 60 km/h. Alle Verkehrsinfos gibt's für euch auf verkehr.radiowesterwald.de. Euch eine gute und sichere Fahrt durch die Region.

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0: Im Westerwald startet die Woche mit vielen Wolken und zeitweise leichtem Regen. In Montabaur werden tagsüber 22 bis 26 Grad erreicht, nachts sinken die Werte auf 15 bis 12 Grad. Zur Wochenmitte bleibt es wechselhaft mit weiteren Wolken und zeitweise schauerartigem Regen. Das ausführliche Westerwaldwetter, hier bei uns in einer guten halben Stunde.
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2: Schwere Unwetter haben im Westerwald große Schäden verursacht. Orkanböen fegten mit teils mehr als 100 Stundenkilometern über den Kreis hinweg. In Freilingen ist ein Gebäudekomplex mit Wohnung und Club in Brand geraten. Menschen wurden nicht verletzt. Die Brandursache ist noch unklar. Auf der B62 bei Olteneuen soll ein 23-Jähriger trotz Gegenverkehr überholt haben. Mehrere Autofahrer mussten stark abbremsen, um einen Unfall zu verhindern. Und der OP-Bereich des Evangelischen Klinikums Westerwald in Dierdorf wird umfassend modernisiert. Über die Gesamtkosten und wie viel Rheinland-Pfalz dazu gibt, informieren wir in den Regionalnachrichten in knapp einer halben Stunde.
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1: Schwere Unwetter verursachen hohe Sachschäden. Gebäudebrand in Freilingen, gefährliches Überholmanöver bei Mudersbach und 16 Millionen Euro für moderne OP-Bereiche. Im Studio ist Michael Miem. Schwere Unwetter haben am Mittwochabend große Schäden verursacht. Der Deutsche Wetterdienst hatte zuvor vor teils schweren Gewittern mit Sturm gewarnt. In einzelnen Bereichen wurden Windgeschwindigkeiten von mehr als 100 km/h gemessen. Dutzende Einsätze von Feuerwehr und Polizei waren die Folge. Zahlreiche Gebäude, Fahrzeuge und Gärten wurden beschädigt. Windhosen zogen über mehrere Gemeinden und durch Waldgebiete. Vielerorts stürzten Bäume und Äste auf die Straße und sorgten für erhebliche Verkehrsbehinderungen. Auch auf der Autobahn kippten mehrere Lastwagen um. Die Schäden gehen nach ersten Einschätzungen in die Hunderttausende. Nach nur rund 15 Minuten war das extreme Wetterphänomen wieder vorbei. In Freilingen ist ein Gebäudekomplex in der Hohen Straße in Brand geraten. In dem Gebäude befinden sich neben einer Wohnung auch Räume eines Clubs, der zum Zeitpunkt des Brandausbruchs aber geschlossen war. Menschen wurden nicht verletzt. Das Feuer breitete sich im Verlauf nahezu auf das gesamte Gebäude aus. Die Löscharbeiten dauerten einige Stunden an. Der Gebäudeschaden wird auf einen mittleren sechsstelligen Betrag geschätzt. Die Brandursache ist noch unklar. Die Kripo hat die Ermittlungen übernommen. Auf der B62 zwischen Mudersbach und Kirchen soll es zu einem gefährlichen Überholmanöver gekommen sein. Nach Angaben von Zeugen versuchte ein 23-jähriger VW-Fahrer im Bereich Eutenneuen in einer Kurve ein vorausfahrendes Auto zu überholen, obwohl Gegenverkehr kam. Sowohl der VW-Fahrer als auch der bislang unbekannte Fahrer des entgegenkommenden Autos mussten stark abbremsen, um einen Zusammenstoß zu verhindern. Die Polizei Betzdorf sucht nun Zeugen, die Angaben zur Fahrweise des VW-Fahrers machen können. Besonders wichtig ist für die Ermittler der bislang unbekannte Fahrer des entgegenkommenden Autos, der gebeten wird, sich zu melden. Der Standort Dierdorf des Evangelischen Klinikums Westerwald soll umfassend modernisiert werden. Gesundheitsminister Hoch hat dafür einen Förderbescheid des Landes über rund 15,6 Millionen Euro übergeben. Insgesamt umfasst das Projekt ein Investitionsvolumen von rund 19 Millionen Euro. Der rund 30 Jahre alte Operationsbereich soll unter anderem um einen dritten OP-Saal erweitert und technisch umfassend erneuert werden. Geplant sind außerdem neue Medizintechnik, Verbesserungen beim Brandschutz und optimierte Arbeitsabläufe. Die Arbeiten sollen bei laufendem Krankenhausbetrieb in 6 Bauabschnitten über rund 3,5 Jahre erfolgen. Die operative Versorgung soll dabei weitgehend aufrechterhalten werden. Soweit die Regionalnachrichten. Das aktuelle Westerwaldwetter hier bei uns wie gewohnt in wenigen Minuten.
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2: Schon wieder rum die Nachrichten. Wer die aktuelle Ausgabe verpasst hat, bekommt schon in knapp einer Stunde wieder die Chance zu hören, was alles so passiert ist. Jetzt gibt's erstmal was auf die Ohren. Ich bin Steffi und bringe euch in den Feierabend hier auf Radio Westerwald.

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1: In der zweiten Wochenhälfte klingt der Regen allmählich ab und die Bewölkung lockert auf. In Selters und Pottum werden tagsüber 21 bis 25 Grad erreicht. Nachts liegen die Werte zwischen 15 und 12 Grad. Zum Wochenende ist mit einem freundlicheren und wieder etwas trockeneren Wetterverlauf zu rechnen.
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1: Bis zum 31. August ist die K51 zwischen Irmtraut und der L299 Richtung Hüblingen wegen Bauarbeiten voll gesperrt. Es gibt eine Umleitung. Bis voraussichtlich zum 4. September ist die K82 am Bahnübergang Staudt voll gesperrt. Es gibt eine Umleitungsstrecke. Der Verkehr wird umgeleitet bis zum 18. Dezember auf der K19 Ortsdurchfahrt Heimborn. Mit zum Teil zähfließendem Verkehr und erheblichen Verkehrseinschränkungen muss gerechnet werden auf der Rheinbrücke Bendorf im Zuge der A48. Hier finden für längere Zeit Bauarbeiten statt. Für den Verkehr gilt eine Höchstgeschwindigkeit von 60 km/h. Alle Verkehrsinfos gibt's für euch auf verkehr.radiowesterwald.de. Euch eine gute und sichere Fahrt durch die Region.

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1: Wenn man von Bestsellern im SUV-Segment sprechen kann, dann gehört der Kia Sportage definitiv dazu. Er wurde weltweit bisher mehr als 7 Millionen Mal verkauft. 2022 wurde mit der 5. Generation erstmals eine speziell auf Europa zugeschnittene Modellvariante eingeführt. Sie fand über 60.000 Käuferinnen und Käufer. Für das Modelljahr 2026 hat Kia den Sportage umfassend überarbeitet. Dabei wurde auch die außergewöhnlich vielfältige Antriebspalette nochmals optimiert und erweitert.
0: Power und Drive.
1: Erfreulicherweise gibt es den Kia Sportage auch als Plug-in-Hybrid, wobei dieser Plug-in-Hybrid jetzt zusätzlich zum Allradantrieb auch als Fronttriebler erhältlich ist. Die Gesamtleistung liegt aktuell bei beiden Antriebsarten bei 288 PS. Die Höchstgeschwindigkeit wird bei beiden bei 206 km/h erreicht. Rein elektrisch schaffen beide 140. Auf Tempo 100 beschleunigt der Allradler in 7,8 Sekunden, der Fronttriebler in 7,5. Rein elektrisch schafft der Sportage je nach Fahrprofil zwischen 66 und 85 Kilometer. Geschaltet wird mit einem 6-Stufen-Automatikgetriebe. Kia hat dem Sportage zudem eine umfangreiche Assistenzpalette spendiert. Auch diese wurde mit der Modellpflege erweitert. Serienmäßig gibt es den Frontkollisionswarner mit Fußgänger- und Radfahrererkennung, den aktiven Spurhalteassistenten 2.0. Dazu kommt der Spurfolgeassistent 2.0. Flankiert wird das durch den intelligenten Geschwindigkeitsassistenten mit Stummschaltung, Fahreraufmerksamkeitsassistent, Fernlichtassistent und Müdigkeitswarner. Eine navigationsbasierte, adaptive Geschwindigkeitsregelanlage und viele weitere optionale Systeme runden das Bild ab. Da bleiben wohl keine Wünsche mehr offen.
0: Die Kosten.
1: Den Kia Sportage Plug-in-Hybrid gibt es ab 43.100 Euro in der Ausstattungslinie Core mit Frontantrieb. Der Preis steigert sich dann über die Linien Vision und Spirit bis hin zur GT-Line für 52.500 Euro. Für die Allrad-Version sind jeweils 2.500 Euro Aufpreis fällig. Die Allrad-Variante ist auch erst ab der 2. Ausstattungsstufe Vision erhältlich. Natürlich gibt es auch noch einige sinnvolle Optionen, die aber preislich völlig akzeptabel sind.
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1: Nach den schweren Unwettern in Rheinland-Pfalz hat sich Ministerpräsident Schnieder in den besonders betroffenen Gemeinden im Westerwald ein Bild von der Lage vor Ort gemacht. Auch der frühere Landrat und jetzige rheinland-pfälzische Innenminister Schwickert war vor Ort in Selters. Das schwere Unwetter hatte unter anderem auch erhebliche Schäden an der Strominfrastruktur verursacht. Nach Angaben der Energienetze Mittelrhein waren zeitweise rund 25.000 Wohneinheiten ohne Strom. Umgestürzte Bäume und Äste beschädigten Freileitungen. Die Reparaturarbeiten laufen weiter. Eine vollständige Wiederherstellung der Stromversorgung für alle Betroffene kann derzeit noch nicht garantiert werden. Bei einer erneuten Lagebesprechung zum schweren Unwetter vor Mittwochabend haben sich Innenminister Achim Schwickert und der Präsident des Landesamtes für Brand- und Katastrophenschutz, René Schubert, ein Bild von der aktuellen Situation gemacht. Beide dankten den Einsatzkräften für ihr großes Engagement und lobten den bisherigen Einsatzverlauf. Auch am heutigen Donnerstag waren rund 580 Einsatzkräfte damit beschäftigt, die zahlreichen Einsatzstellen abzuarbeiten. Auch der Schulbetrieb war vom Unwetter betroffen. Zahlreiche Schulen im Westerwald kündigten an, dass der Unterricht heute ausfällt und lediglich eine Notbetreuung angeboten werden kann. Zudem muss mit weiteren Einschränkungen im öffentlichen Nahverkehr und insbesondere bei der Schülerbeförderung gerechnet werden. Die Kreisverwaltung des Westerwaldkreises informierte in gesonderten Pressemeldungen über die Lage bei uns. Im Bereich der Polizeiinspektion Remagen kam es zudem zu einem tragischen Unglück. Zwei Spaziergängerinnen suchten während des Unwetters Schutz unter einer überdachten Sitzgruppe an einem Wirtschaftsweg. Ein hinter der Sitzgruppe stehender Baum wurde durch den Sturm entwurzelt und stürzte auf die Unterstellmöglichkeit. Beide Frauen wurden von dem Baum getroffen. Eine 47-Jährige erlitt schwere Verletzungen, eine 58-Jährige starb noch an den Folgen ihrer Verletzungen. Nach dem Sturm dauern die Aufräumarbeiten heute und wahrscheinlich auch in den kommenden Tagen noch weiter an. Besonders stark betroffen sind die Verbandsgemeinden Hörgrenzhausen, Montabaur, Ransbach, Baumbach, Walmeroth und Wirges. Wegen der Vielzahl an eingehenden Meldungen wurden die Einsatzstellen von den Kräften nach Dringlichkeit priorisiert und anschließend nach und nach abgearbeitet. Beschädigte Dächer, Fassaden und Bäume können auch weiterhin eine Gefahr darstellen. Insbesondere besteht die Gefahr durch herabfallende oder bereits am Boden liegende Teile. Die Bevölkerung wird deshalb weiter dringend gebeten, auf unnötige Aufenthalte, insbesondere im Wald, zu verzichten. Von eigenständigen Aufräum-, Sicherungs- oder Reparaturarbeiten an beschädigten Gebäuden oder Dächern wird derzeit ausdrücklich abgeraten. Dies gilt insbesondere für die Arbeit in Bereichen, in denen sich weiterhin Gegenstände lösen und herabfallen oder beschädigte Gebäudeteile ihre Stabilität verlieren können. Mehr Informationen und eine Pressenachlese zu den Meldungen aus der Region gibt es natürlich auch nochmal zum Nachlesen auf radiowesterwald.de.

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1: Mit Michael Miem. Grüne und Linke kritisieren Bundeskanzler Merz wegen seines Umgangs mit der aktuellen Hitze- und Dürreperiode. Linken-Chefin Schwertner warf ihm vor, angesichts von Waldbränden, Ernteausfällen und Hitzetoten zu wenig öffentlich Stellung zu beziehen. Der Kanzler müsse gerade in einer solchen Lage zeigen, dass er an der Seite der Betroffenen und der Einsatzkräfte stehe. Die Grünen schlossen sich der Kritik an und forderten mehr Engagement beim Schutz vor den Folgen extremer Wetterlagen. US-Präsident Trump verschärft angesichts fehlender Fortschritte in den Gesprächen mit dem Iran den Ton. Er drohte Teheran mit einem beispiellosen Wirtschaftskrieg und kündigte zugleich harte Konsequenzen für Staaten und Unternehmen an, die Iran unterstützen. Betroffen sein könnten nach seinen Angaben auch Finanzinstitute, Flughäfen und Regierungsbehörden. Trump forderte die Verbündeten der USA auf, gemeinsam gegen die aus seiner Sicht von Iran ausgehende Bedrohung vorzugehen. Schwere Gewitter und Sturmböen haben in der Nacht weite Teile Deutschlands getroffen. Besonders Rheinland-Pfalz, Hessen, Bayern und Brandenburg waren betroffen. In Walldorf kam eine 58-Jährige durch einen umstürzenden Baum ums Leben. Eine weitere Frau wurde schwer verletzt. Auch im Westerwald hinterließen die Unwetter deutliche Spuren. In Hörgrenzhausen wurden Teile von Häusern beschädigt. In Bamberscheid traf es die Aubachhalle. Auf der A61 kippte ein Lastwagen um. In Wetzlar wurden rund 60 Häuser beschädigt. In Fürstenwalde bestätigte der Deutsche Wetterdienst sogar einen Tornado. Bei jungen Erwachsenen in Deutschland wächst die Skepsis gegenüber der gesetzlichen Rente. In einer aktuellen Umfrage rechnen nur noch 49% der 18- bis 30-Jährigen damit, im Alter staatliche Rentenzahlungen zu erhalten. Ein Jahr zuvor waren es noch 56%. Nur 5% glauben, dass die gesetzliche Rente später ausreichen wird, um ihren Lebensstandard zu sichern. Größere Sorgen der jungen Generation sind die steigenden Lebenshaltungskosten und die wirtschaftliche Lage mit jeweils 90%, gefolgt von der Angst vor Altersarmut mit 79%. Soweit die aktuellen Meldungen aus der Nachrichtenredaktion.
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3: 10 packen minus 9 packen? 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
1: Der Ausblick aufs Wetter mit Julia Kersten. Heute bleibt es im Süden eher ungemütlich. Hier ziehen immer wieder Schauer und kräftige Gewitter auf. Lokal droht sogar Starkregen. Direkt an den Alpen regnet es anhaltend. Regenschirme bereithalten heißt es zudem im Nordwesten, wo Schauer und an der Nordsee auch einzelne Gewitter über das Land ziehen. Überall sonst wechseln sich Sonne und Wolken ab und es bleibt fast überall trocken. Die Werte klettern auf angenehme 20 bis 28 Grad, dazu weht ein schwacher bis mäßiger Südwestwind. In der Nacht regnet es vor allem im Südosten weiter, an den Alpen nimmt der Regen kaum eine Pause. An der Nordsee ziehen neue Schauer und vereinzelte Gewitter auf. Im Rest des Landes wird es dagegen recht ruhig, die Wolken lockern auf und es bleibt weitgehend trocken. Die Luft kühlt ab auf frische 16 bis 11 Grad.
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1: Die L257 Ortsdurchfahrt Frohrath, Hausen-Wied ist noch bis zum 30. August gesperrt. Der Verkehr wird umgeleitet über Hausen, Rossbach und Waldbreitbach. Bis zum 31. August ist die K51 zwischen Irmtraut und der L299 Richtung Hüblingen wegen Bauarbeiten voll gesperrt. Es gibt eine Umleitung. Noch bis Ende September ist die Ortsdurchfahrt in Hilscheid gesperrt. Eine Umleitungsstrecke ist eingerichtet. Mit zum Teil zähfließendem Verkehr und erheblichen Verkehrseinschränkungen muss gerechnet werden auf der Rheinbrücke Bendorf im Zuge der A48. Hier finden für längere Zeit Bauarbeiten statt. Für den Verkehr gilt eine Höchstgeschwindigkeit von 60 km/h. Alle Verkehrsinfos gibt's für euch auf verkehr.radiowesterwald.de. Euch eine gute und sichere Fahrt durch die Region.
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1: Autos mit Keyless-System versprechen einen gewissen Komfort, denn für das Öffnen und Starten des Fahrzeugs muss man nicht mehr den Schlüssel in die Hand nehmen. Allerdings ist diese Technik vielfach unsicher. Seit 10 Jahren testet der ADAC im Rahmen seines Autotests die Sicherheit der Systeme. Stand heute wurden über 850 Fahrzeuge untersucht. Die Erfahrungen des Mobilitätsclubs zeigen klar, einige Hersteller nehmen die Gefahr immer noch nicht ernst genug, obwohl technische Lösungen verfügbar sind. Je nach Fahrzeugmodell kann mit speziellen Geräten die Funkkommunikation zwischen Auto und Schlüssel künstlich verlängert werden. Die benutzen das aus und können das Auto ohne den Schlüssel illegal öffnen und in vielen Fällen sogar starten und davonfahren. Für den ADAC-Test werden die Signale zwischen Auto und Schlüssel mit einem Funkverlängerer gestreckt. So lassen sich hunderte Meter Strecke und sogar Mauern oder Türen überwinden. Am Fahrzeug wird dann überprüft, ob es sich mit dem verlängerten Signal öffnen und starten lässt. Die Ergebnisse sind aus Sicht des ADAC inakzeptabel. Auch heute kann noch fast die Hälfte der Fahrzeuge mit einem verlängerten Funksignal geöffnet werden. In rund jedem dritten Fall gelang sogar der illegale Start des Motors. Die Zahlen zeigen 2 Trends. Einige Hersteller haben die Problematik ernst genommen und nachgebessert. Sie rüsten ihre Autos in der Regel mit der sogenannten Ultra-Wideband-Technologie nach, die nach dem aktuellen Stand der Technik als gut abgesichert gilt. Dennoch gibt es immer noch viele Hersteller, die auf den alten, unsicheren Standard setzen. Der ADAC fordert, dass alle Fahrzeughersteller Keyless-Systeme künftig zeitgemäß absichern müssen. Die Technologie ist erprobt und kann mit geringen Mehrkosten verbaut werden. Das Problem der Keyless-Diebstähle ist seit über 15 Jahren bekannt und kann so einfach abgeschafft werden. Verbraucher sollten beim Kauf aktiv nachfragen, ob das Keyless-System des Fahrzeugs auf diese Technologie setzt und im Zweifelsfall auf die Komfortfunktion verzichten. Zudem sollte man das Fahrzeug über Nacht möglichst in einer verschlossenen Garage abstellen und Funkschlüssel innerhalb von Gebäuden nicht in der Nähe von Außentüren, Außenwänden und Fenstern aufbewahren. Helfen kann es auch, den Schlüssel in eine Metalldose oder ein abgeschirmtes Etui zu legen oder ihn in Alufolie zu wickeln. Probieren Sie es einfach mal aus.
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0: Fahrzeuge und Gärten wurden beschädigt. Windhosen zogen über mehrere Gemeinden und durch Waldgebiete. Vielerorts stürzten Bäume und Äste auf die Straße und sorgten für erhebliche Verkehrsbehinderungen. Auch auf der Autobahn kippten mehrere Lastwagen um. Die Schäden gehen nach ersten Einschätzungen in die Hunderttausende. Nach nur rund 15 Minuten war das extreme Wetterphänomen wieder vorbei. In Freilingen ist ein Gebäudekomplex in der Hohen Straße in Brand geraten. In dem Gebäude befinden sich neben einer Wohnung auch Räume eines Clubs, der zum Zeitpunkt des Brandausbruchs aber geschlossen war. Menschen wurden nicht verletzt. Das Feuer breitete sich im Verlauf nahezu auf das gesamte Gebäude aus. Die Löscharbeiten dauerten einige Stunden an. Der Gebäudeschaden wird auf einen mittleren sechsstelligen Betrag geschätzt. Die Brandursache ist noch unklar. Die Kripo hat die Ermittlungen übernommen. Auf der B62 zwischen Mudersbach und Kirchen soll es zu einem gefährlichen Überholmanöver gekommen sein. Nach Angaben von Zeugen versuchte ein 23-jähriger VW-Fahrer im Bereich Eutenneuen in einer Kurve ein vorausfahrendes Auto zu überholen, obwohl Gegenverkehr kam. Sowohl der VW-Fahrer als auch der bislang unbekannte Fahrer des entgegenkommenden Autos mussten stark abbremsen, um einen Zusammenstoß zu verhindern. Die Polizei Betzdorf sucht nun Zeugen, die Angaben zur Fahrweise des VW-Fahrers machen können. Besonders wichtig ist für die Ermittler der bislang unbekannte Fahrer des entgegenkommenden Autos, der gebeten wird, sich zu melden. Der Standort Dierdorf des Evangelischen Klinikums Westerwald soll umfassend modernisiert werden. Gesundheitsminister Hoch hat dafür einen Förderbescheid des Landes über rund 15,6 Millionen Euro übergeben. Insgesamt umfasst das Projekt ein Investitionsvolumen von rund 19 Millionen Euro. Der rund 30 Jahre alte Operationsbereich soll unter anderem um einen dritten OP-Saal erweitert und technisch umfassend erneuert werden. Geplant sind außerdem neue Medizintechnik, Verbesserungen beim Brandschutz und optimierte Arbeitsabläufe. Die Arbeiten sollen bei laufendem Krankenhausbetrieb in 6 Bauabschnitten über rund 3,5 Jahre erfolgen. Die operative Versorgung soll dabei weitgehend aufrechterhalten werden. Soweit die Regionalnachrichten. Das aktuelle Westerwaldwetter hier bei uns wie gewohnt in wenigen Minuten.
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3: Ihr hört Radio Westerwald. Mein Name ist Steffi. Hier ist der Feierabend. Hallo.

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1: In der zweiten Wochenhälfte klingt der Regen allmählich ab und die Bewölkung lockert auf. In Selters und Pottum werden tagsüber 21 bis 25 Grad erreicht. Nachts liegen die Werte zwischen 15 und 12 Grad. Zum Wochenende ist mit einem freundlicheren und wieder etwas trockeneren Wetterverlauf zu rechnen.
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1: Wella helfen erweitert sein Engagement und ist ab sofort anerkannter Ausbildungsbetrieb. Ab 2027 sollen in der Vereinszentrale sowie im Sozialkaufhaus in Montabaur erstmals junge Menschen ausgebildet werden. Damit verbindet der Verein eine klassische Berufsausbildung mit sozialer Verantwortung und einer abwechslungsreichen Praxis. In der Vereinszentrale wird künftig die Ausbildung zur Kauffrau oder zum Kaufmann für Büromanagement angeboten. Außerdem ist ein duales Studium mit Bachelorabschluss geplant. Im Sozialkaufhaus in Montabaur soll die Ausbildung zur Verkäuferin oder zum Verkäufer möglich sein, mit der Option auf eine anschließende Ausbildung im Einzelhandel. Der Arbeitsalltag bei Wella helfen reicht weit über klassische Büro- oder Verkaufsaufgaben hinaus. Organisation, Verwaltung, Projektmanagement, Öffentlichkeitsarbeit, Veranstaltungsplanung und die Zusammenarbeit mit Unternehmen, Kommunen und Ehrenamtlichen gehören ebenso dazu wie der direkte Kontakt zu Menschen aus der Region. Auch die vielfältigen sozialen Projekte des Vereins machen die Ausbildung besonders abwechslungsreich. Neben fachlichem Wissen sollen die Auszubildenden vor allem Verantwortung übernehmen, selbstständig arbeiten und soziale Kompetenzen entwickeln. Im Sozialkaufhaus treffen Kundenkontakt, Warenwirtschaft und Organisation auf einen sozialen Auftrag und machen den Ausbildungsalltag besonders vielseitig. Mit der Anerkennung als Ausbildungsbetrieb setzt Wella helfen ein klares Zeichen für den Westerwald. Der Verein möchte jungen Menschen attraktive berufliche Perspektiven vor Ort bieten und gleichzeitig qualifizierten Nachwuchs für soziale und kaufmännische Aufgaben gewinnen. Der Geschäftsführer und Vorsitzende Björn Flick betont, man wolle jungen Menschen nicht nur einen Beruf vermitteln, sondern ihnen die Möglichkeit geben, sich persönlich weiterzuentwickeln und Verantwortung zu übernehmen. Die Mischung aus professioneller Arbeit und direktem Einsatz für Menschen machen die Ausbildung bei Wella helfen besonders. Seit der Gründung im Jahr 2020 hat sich Wella helfen von einer Nachbarschaftshilfe zu einem breit aufgestellten sozialen Netzwerk entwickelt. Mit dem Ausbildungsstart im Jahr 2027 beginnt nun ein weiteres Kapitel. Künftig sollen Wissen und Erfahrung an die nächste Generation weitergegeben und jungen Menschen eine fundierte berufliche Zukunft im Westerwald ermöglicht werden.
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1: Nach den schweren Unwettern in Rheinland-Pfalz hat sich Ministerpräsident Schnieder in den besonders betroffenen Gemeinden im Westerwald ein Bild von der Lage vor Ort gemacht. Auch der frühere Landrat und jetzige rheinland-pfälzische Innenminister Schwickert war vor Ort in Selters. Das schwere Unwetter hatte unter anderem auch erhebliche Schäden an der Strominfrastruktur verursacht. Nach Angaben der Energienetze Mittelrhein waren zeitweise rund 25.000 Wohneinheiten ohne Strom. Umgestürzte Bäume und Äste beschädigten Freileitungen. Die Reparaturarbeiten laufen weiter. Eine vollständige Wiederherstellung der Stromversorgung für alle Betroffene kann derzeit noch nicht garantiert werden. Bei einer erneuten Lagebesprechung zum schweren Unwetter vor Mittwochabend haben sich Innenminister Achim Schwickert und der Präsident des Landesamtes für Brand- und Katastrophenschutz, René Schubert, ein Bild von der aktuellen Situation gemacht. Beide dankten den Einsatzkräften für ihr großes Engagement und lobten den bisherigen Einsatzverlauf. Auch am heutigen Donnerstag waren rund 580 Einsatzkräfte damit beschäftigt, die zahlreichen Einsatzstellen abzuarbeiten. Auch der Schulbetrieb war vom Unwetter betroffen. Zahlreiche Schulen im Westerwald kündigten an, dass der Unterricht heute ausfällt und lediglich eine Notbetreuung angeboten werden kann. Zudem muss mit weiteren Einschränkungen im öffentlichen Nahverkehr und insbesondere bei der Schülerbeförderung gerechnet werden. Die Kreisverwaltung des Westerwaldkreises informierte in gesonderten Pressemeldungen über die Lage bei uns. Im Bereich der Polizeiinspektion Remagen kam es zudem zu einem tragischen Unglück. Zwei Spaziergängerinnen suchten während des Unwetters Schutz unter einer überdachten Sitzgruppe an einem Wirtschaftsweg. Ein hinter der Sitzgruppe stehender Baum wurde durch den Sturm entwurzelt und stürzte auf die Unterstellmöglichkeit. Beide Frauen wurden von dem Baum getroffen. Eine 47-Jährige erlitt schwere Verletzungen, eine 58-Jährige starb noch an den Folgen ihrer Verletzungen. Nach dem Sturm dauern die Aufräumarbeiten heute und wahrscheinlich auch in den kommenden Tagen noch weiter an. Besonders stark betroffen sind die Verbandsgemeinden Hörgrenzhausen, Montabaur, Ransbach, Baumbach, Walmeroth und Wirges. Wegen der Vielzahl an eingehenden Meldungen wurden die Einsatzstellen von den Kräften nach Dringlichkeit priorisiert und anschließend nach und nach abgearbeitet. Beschädigte Dächer, Fassaden und Bäume können auch weiterhin eine Gefahr darstellen. Insbesondere besteht die Gefahr durch herabfallende oder bereits am Boden liegende Teile. Die Bevölkerung wird deshalb weiter dringend gebeten, auf unnötige Aufenthalte, insbesondere im Wald, zu verzichten. Von eigenständigen Aufräum-, Sicherungs- oder Reparaturarbeiten an beschädigten Gebäuden oder Dächern wird derzeit ausdrücklich abgeraten. Dies gilt insbesondere für die Arbeit in Bereichen, in denen sich weiterhin Gegenstände lösen und herabfallen oder beschädigte Gebäudeteile ihre Stabilität verlieren können. Mehr Informationen und eine Pressenachlese zu den Meldungen aus der Region gibt es natürlich auch nochmal zum Nachlesen auf radiowesterwald.de.
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1: Der Blick auf die Meldungen des Tages mit Michael Miem. Im Iran ist erneut ein Todesurteil im Zusammenhang mit den Protesten vom Januar vollstreckt worden. Nach Angaben der Justiz wurde der Mann bereits hingerichtet.

0: an der Seite der Betroffenen und der Einsatzkräfte stehe. Die Grünen schlossen sich der Kritik an und forderten mehr Engagement beim Schutz vor den Folgen extremer Wetterlagen. US-Präsident Trump verschärft angesichts fehlender Fortschritte in den Gesprächen mit dem Iran den Ton. Er drohte Teheran mit einem beispiellosen Wirtschaftskrieg und kündigte zugleich harte Konsequenzen für Staaten und Unternehmen an, die Iran unterstützen. Betroffen sein könnten nach seinen Angaben auch Finanzinstitute, Flughäfen und Regierungsbehörden. Trump forderte die Verbündeten der USA auf, gemeinsam gegen die aus seiner Sicht von Iran ausgehende Bedrohung vorzugehen. Schwere Gewitter und Sturmböen haben in der Nacht weite Teile Deutschlands getroffen. Besonders Rheinland-Pfalz, Hessen, Bayern und Brandenburg waren betroffen. In Walldorf kam eine 58-Jährige durch einen umstürzenden Baum ums Leben. Eine weitere Frau wurde schwer verletzt. Auch im Westerwald hinterließen die Unwetter deutliche Spuren. In Hörgrenzhausen wurden Teile von Häusern beschädigt. In Bamberscheid traf es die Aubachhalle. Auf der A61 kippte ein Lastwagen um. In Wetzlar wurden rund 60 Häuser beschädigt. In Fürstenwalde bestätigte der Deutsche Wetterdienst sogar einen Tornado. Bei jungen Erwachsenen in Deutschland wächst die Skepsis gegenüber der gesetzlichen Rente. In einer aktuellen Umfrage rechnen nur noch 49% der 18- bis 30-Jährigen damit, im Alter staatliche Rentenzahlungen zu erhalten. Ein Jahr zuvor waren es noch 56%. Nur 5% glauben, dass die gesetzliche Rente später ausreichen wird, um ihren Lebensstandard zu sichern. Größere Sorgen der jungen Generation sind die steigenden Lebenshaltungskosten und die wirtschaftliche Lage mit jeweils 90%, gefolgt von der Angst vor Altersarmut mit 79%.
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1: In der zweiten Wochenhälfte klingt der Regen allmählich ab und die Bewölkung lockert auf. In Selters und Pottum werden tagsüber 21 bis 25 Grad erreicht. Nachts liegen die Werte zwischen 15 und 12 Grad. Zum Wochenende ist mit einem freundlicheren und wieder etwas trockeneren Wetterverlauf zu rechnen.
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0: Es ist 0 Uhr.
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2: Mit Michael Miem. Grüne und Linke kritisieren Bundeskanzler Merz wegen seines Umgangs mit der aktuellen Hitze- und Dürreperiode. Linken-Chefin Schwertner warf ihm vor, angesichts von Waldbränden, Ernteausfällen und Hitzetoten zu wenig öffentlich Stellung zu beziehen. Der Kanzler müsse gerade in einer solchen Lage zeigen, dass er an der Seite der Betroffenen und der Einsatzkräfte stehe. Die Grünen schlossen sich der Kritik an und forderten mehr Engagement beim Schutz vor den Folgen extremer Wetterlagen. US-Präsident Trump verschärft angesichts fehlender Fortschritte in den Gesprächen mit dem Iran den Ton. Er drohte Teheran mit einem beispiellosen Wirtschaftskrieg und kündigte zugleich harte Konsequenzen für Staaten und Unternehmen an, die Iran unterstützen. Betroffen sein könnten nach seinen Angaben auch Finanzinstitute, Flughäfen und Regierungsbehörden. Trump forderte die Verbündeten der USA auf, gemeinsam gegen die aus seiner Sicht von Iran ausgehende Bedrohung vorzugehen. Schwere Gewitter und Sturmböen haben in der Nacht weite Teile Deutschlands getroffen. Besonders Rheinland-Pfalz, Hessen, Bayern und Brandenburg waren betroffen. In Walldorf kam eine 58-Jährige durch einen umstürzenden Baum ums Leben. Eine weitere Frau wurde schwer verletzt. Auch im Westerwald hinterließen die Unwetter deutliche Spuren. In Hörgrenzhausen wurden Teile von Häusern beschädigt. In Bamberscheid traf es die Aubachhalle. Auf der A61 kippte ein Lastwagen um. In Wetzlar wurden rund 60 Häuser beschädigt. In Fürstenwalde bestätigte der Deutsche Wetterdienst sogar einen Tornado. Bei jungen Erwachsenen in Deutschland wächst die Skepsis gegenüber der gesetzlichen Rente. In einer aktuellen Umfrage rechnen nur noch 49% der 18- bis 30-Jährigen damit, im Alter staatliche Rentenzahlungen zu erhalten. Ein Jahr zuvor waren es noch 56%. Nur 5% glauben, dass die gesetzliche Rente später ausreichen wird, um ihren Lebensstandard zu sichern. Größere Sorgen der jungen Generation sind die steigenden Lebenshaltungskosten und die wirtschaftliche Lage mit jeweils 90%, gefolgt von der Angst vor Altersarmut mit 79%. Soweit die aktuellen Meldungen aus der Nachrichtenredaktion.
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1: Der Ausblick aufs Wetter mit Julia Kersten. Heute bleibt es im Süden eher ungemütlich. Hier ziehen immer wieder Schauer und kräftige Gewitter auf. Lokal droht sogar Starkregen. Direkt an den Alpen regnet es anhaltend. Regenschirme bereithalten heißt es zudem im Nordwesten, wo Schauer und an der Nordsee auch einzelne Gewitter über das Land ziehen. Überall sonst wechseln sich Sonne und Wolken ab und es bleibt fast überall trocken. Die Werte klettern auf angenehme 20 bis 28 Grad, dazu weht ein schwacher bis mäßiger Südwestwind. In der Nacht regnet es vor allem im Südosten weiter, an den Alpen nimmt der Regen kaum eine Pause. An der Nordsee ziehen neue Schauer und vereinzelte Gewitter auf. Im Rest des Landes wird es dagegen recht ruhig, die Wolken lockern auf und es bleibt weitgehend trocken. Die Luft kühlt ab auf frische 16 bis 11 Grad.
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